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1: Tore auf für gotische Kurven heißt es auch in diesem Jahr wieder. Am Sonnabend, den 5. September, findet die bereits 20. Auflage der beliebten Modeveranstaltung Boulevard NB XXL, längster City-Mode-Laufsteg in Mecklenburg-Vorpommern, in einer Brandenburger Turmstraße statt. Das Mode-Event verspricht erneut ein abwechslungsreiches Programm, begleitet von gastronomischen Angeboten rund um den 100 Meter langen Catwalk. Neubrandenburger Unternehmen präsentieren ab 19 Uhr die Outfits der Herbst-Winter-Kollektion 2026-2027. Neben der neuesten Kinder-, Damen- und Herrenmode sowie aktuellen Dessous-Trends werden auch zeitloser Schmuck und Brillen von stylisch bis stilvoll vorgeführt. Den Abschluss des modischen Spektakels bilden, wie immer, die Hochzeits- und Festmoden. Alle modebewussten Neubrandenburger und ihre Gäste sind recht herzlich zu diesem Highlight in der Neubrandenburger City eingeladen. Der Eintritt ist wie immer frei.
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0: in der nächsten halben Stunde lassen wir mal den Jens Fischer an die Regler.
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wichtige NDW-Titel im Music Mix und wir haben Sommer, dann sollten wir auch sommerliche Musik spielen. Also nehmt euer Radio und stellt es auf das gute alte analoge UKW ein und sofort wird für euch ertönen Sommersprossen von UKW.

zum Sommerurlaub gehört natürlich nicht nur Meer und Wasser, sondern auch Berge. Und möglichst hohe noch dazu, besungen jetzt von Fräulein Menke. Music.

0: Hey, hallo Cornelia von Jawohl, kannst du mir mal ein Taxi rufen?
1: Hey, Taxi!
0: Jetzt fährt sie mit dem Taxi weg. So war das nicht geplant, aber ich habe gehört, dass sie im Endeffekt mit

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0: war gut, oder?
1: Sollte Sie jemand fragen, wie tief das Wasser im Tollensesee ist, dann fragen Sie doch einfach Herrn Fischer. Die nächste halbe Stunde auf
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0: aus.
1: Ein Markenzeichen der neuen Deutschen Welle, sinnfreie Texte. Anna, lass mich rein, lass mich raus. Keine Ahnung, was uns Stefan Remmler damit sagen wollte. Mehr davon in der nächsten Runde, jetzt noch Hubert K. Goldene Zeiten.

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Mit ihrem neuesten, dem 8. Programm, richten Roman Knizka und Opus 65 den Blick auf die dramatische Schlussphase der Weimarer Republik. Deutschland, siehst du das nicht? 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
1: 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Oh.
2: Ein Spion direkt aus dem Himmel ist bei uns gelandet. 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

Jawohl, ich bin verrückt nach Falco. Wie viele Titel von Falco haben wir in den NDW-Runden vom Music Mix mit dabei? 2, 4 oder 6? Es sind 3. Der Kommissar, Rock Me Amadeus und Junge Römer. Die oder Vienna Calling kam ja später dazu und die zählt nicht mehr zu

Genau. Das gilt aber auch für Hubert K., der jetzt nochmal kommt mit einem seiner schönsten Stücke. Wenn der Mond die Sonne berührt. Natürlich

0: das war sie dann auch, die letzte Runde 10 vom Music Mix Neue Deutsche Welle. Ich hoffe, es war euch nicht zu monoton. Wenn doch, dann habe ich wenigstens zum Schluss noch die richtige Musik.
1: Mann,

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4: Der Däumling. Däumling war der jüngste von 7 Brüdern. Er war sehr tapfer und klug. Eines Abends hörte er, dass seine Eltern vorhatten, die Kinder im Wald auszusetzen. Dies brach ihm fast das Herz. »Ich habe keine Arbeit und kann unsere Kinder nicht mehr ernähren«, sagte der Vater. »Vielleicht finden sie im Wald eine barmherzige Seele, die Mitleid hat und sie ernährt.« Am nächsten Tag gingen sie alle in den Wald. Da Däumling wusste, was sein Vater vorhatte, streute er seine letzten Brotkrümel auf den Boden, um den Rückweg zu markieren. Als der Vater verschwand und die Brüder alleine im Walde blieben, wollte Däumling seine Brüder aus dem Wald herausführen, da er ja den Rückweg mit Brotkrümeln markiert hatte. Jedoch musste er entsetzt feststellen, dass sein Trick nutzlos war, da die Vögel sämtliche Brotkrümel aufgefressen hatten, so dass er den Rückweg nicht mehr finden konnte. Die Kinder fingen panisch an, im Wald herumzuwandern, bis sie plötzlich an ein prächtiges Herrenhaus inmitten des Waldes kamen. Eine nette Frau machte die Tür auf und sagte zu ihnen: »Was macht ihr denn hier? Wisst ihr nicht, dass ein schrecklicher Menschenfresser hier im Hause wohnt?« »Geben Sie uns bitte etwas zu essen«, sagte Däumling. »Wir haben uns verlaufen und sind sehr hungrig.« »In Ordnung«, sagte die Frau. »Hoffentlich dauert es noch etwas, bis der Hausherr zurückkommt.« Im Haus bot die Frau ihnen unglaubliche Delikatessen und Süßigkeiten an. Nie zuvor hatten die Kinder solche leckeren Sachen probiert. Plötzlich erklangen Schritte vor dem Haus. Der Menschenfresser war gekommen. »Ich rieche frisches Fleisch. Ich rieche Kinder«, schrie der Menschenfresser. Während die Frau den schrecklichen Kerl abzulenken versuchte, sprangen die Kinder durch das Fenster hinaus und liefen weg. Aber in letzter Sekunde entdeckte sie der Menschenfresser und schrie: »Ihr verdammten Winzlinge, ihr werdet mir nicht entkommen!« Der Däumling und seine Brüder konnten sehr schnell laufen. Der Menschenfresser dagegen war schwerfällig und plump. Jedoch hatte er eine wichtige Hilfe: die 7-Meilen-Stiefel. Dies waren Wunderstiefel, die ihm halfen, sehr schnell mit riesigen Schritten zu laufen. Glücklicherweise war der Menschenfresser sehr müde, und da er sich sicher war, die Kinder auch später noch fangen zu können, entschloss er sich, eine Weile zu ruhen und zu schlafen. Ganz in der Nähe, hinter Felsen versteckt, sprach Däumling mit seinen Brüdern. »Sobald er eingeschlafen ist, werden wir ihm seine Stiefel wegnehmen.« Aber keiner seiner Brüder traute sich, das Versteck zu verlassen. Nur Däumling war mutig genug, sich dem Scheusal zu nähern. Ganz langsam und vorsichtig zog Däumling dem Menschenfresser die Stiefel von den Füßen. Nun konnte er ihnen nicht mehr hinterherlaufen. Da die Stiefel verzaubert waren, passten sie sich Däumlings Füßen einfach an. Dank der Stiefel konnte er den Wald schnell hinter sich lassen und fand schließlich das Haus seiner Eltern. Seine Eltern waren sehr glücklich, als sie die Kinder wieder zu Hause hatten, da sie ihre Tat schon längst bereut hatten. »Seid nicht mehr besorgt«, sagte Däumling. »Diese Stiefel werden uns Glück bringen.« Und in der Tat, Däumling wurde bald zum königlichen Boten ernannt und verdiente so viel Geld beim Austragen wichtiger Nachrichten von einem Land zum anderen, dass seine Familie nie wieder in Not geriet und für immer und ewig glücklich leben konnte.

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4: Es tanzt ein Biberputzelmann in unserem Haus herum. 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

Und wenn wir dann schon mal hier sind, dann gehen wir doch mal rein in dieses wunderhübsche Gebäude am Türsteher vorbei. Da gibt es einen Schlitz, da stecke ich jetzt mal Geld rein und dann geht der Vorhang auf.

Damit hätten wir unsere niederen Instinkte auch bedient. Gehen wir jetzt rüber in die Science-Fiction-Ecke zu Kurt vom Saturn oder warte, war es vielleicht doch eher Fred vom Jupiter?

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2: Wenn die Dämmerung über Kratzeburg hereinbricht, beginnt das rege Treiben der Fledermäuse. Gemeinsam mit den Rangern des Müritz-Nationalparks können sie auf Entdeckungstour gehen und erfahren dabei Spannendes über die heimlichen Jäger der Nacht, ihre Lebensweise und ihre wichtige Rolle im Ökosystem. Ein besonderes Highlight der Führung ist der Einsatz von Bat-Detektoren. Mit diesen Geräten machen die Ranger die für Menschen unhörbaren Ultraschallrufe der Fledermäuse hörbar und können die Tiere sogar live orten. So lassen sich verschiedene Arten beim nächtlichen Flug beobachten und ihre Aktivitäten unmittelbar verfolgen. Das Ganze wird also ein faszinierender Abend in der Natur und man kann die geheimnisvolle Welt der Fledermäuse mit allen Sinnen erleben. Eine spannende Veranstaltung für Familien, Naturinteressierte und alle, die die Nacht von ihrer besonderen Seite kennenlernen möchten. Eine Anmeldung ist notwendig. Die Veranstaltung findet immer Mittwoch statt, im August ab 20 Uhr, im September ab 19 Uhr, dauert etwa anderthalb Stunden und beginnt in Kratzeburg an der Nationalparkinformation. Die Anmeldung unter folgender Telefonnummer 0385 588 6361.
3: Was für eine Runde vom Music Mix. Es geht los mit zwei Katastrophen. Die erste erzählt uns...

0: da fliegt er davon. Rein rechnerisch ist damit Nena jetzt über 100 Jahre alt. Und jetzt auf zur zweiten Katastrophe. Die erzählt uns Peter Schilling und sie handelt von der Terra Titanic.
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0: Schluss mit den Katastrophen, hören wir uns lieber eine wunderbare Liebesgeschichte an, in dem er es nicht gebacken kriegt, ihr zu sagen, dass er sie liebt. Stattdessen raucht er lieber 2 oder 3 Schachteln Zigaretten und hält seine Klappe.
1: Ausgerechnet mir muss das passieren. Wir haben 87 und ich, altes Trottelgesicht, hab mich verliebt. Ich sitze hier vor deinem dummen Foto und bemerke immer wieder, wie hübsch du eigentlich bist. Und wenn ich mal hochguck, dann sehe ich den Telefonhörer. Und ich denke mir, ich nehme ihn ab und ruf dich an und sag's dir einfach. Ist doch die einfachste und normalste Sache der Welt. Vorher war ich noch mit Zigarette. Meist rauche ich dann 2 oder 3 Schachteln und halt meine Klappe. Na, für mich bist du nicht nur hübsch, du bist mehr für mich.

Ich habe letztens in einem offiziellen Statement gelesen, dass es verboten wurde, die Single von Clowns und Helden Ich liebe dich zu spielen. Es gibt nur noch die Maxi und die ist 5 Minuten 50 lang und damit feiern. Und jetzt Stadtführung durch Erlangen.

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4: Die fünfte Jahreszeit. Eine Geschichte von Elke Bräunling. Frühling, Sommer, Herbst und Winter. Alle wollen sie Fasnacht feiern. Und ein bisschen streiten sie deswegen. Die Jahreszeiten waren sich wieder einmal nicht einig. Dieses Mal stritten sie sich darum, zu wem die Fasnachtszeit gehörte. »Mir! Wem sonst?« sagte der Winter. Der Herbst war empört. »Das sehe ich nicht so.« »Wie das?« fragte der Winter barsch. »Na ja«, nuschelte der Herbst, »du klaust mir schon genug von meiner Zeit mit deinen Frostnächten.« »Stimmt«, rief der Frühling mit schriller Stimme, »auch mir machst du das Leben schwer.« »Blödsinn«, knurrte der Winter, »ich mache meinen Job.« »Und wir«, schimpften Frühling und Herbst, »müssen uns unsere Arbeit von dir immer wieder zerstören lassen.« »Was regt ihr euch denn auf?« meinte der Sommer gelassen. »Jeder tut nur seine Pflicht.« »Du hast gut reden«, knurrte der Herbst, »dich lässt der Winter ja in Ruhe.« Der Winter lachte. »Im Sommer habe ich Urlaub.« »Ha«, rief der Herbst empört, »und wenn dir langweilig wird, kommst du aus deiner Sommerfrische und pfuscht mir ins Handwerk.« Der Herbst war sehr erregt. Auch der Frühling war wütend. »Die Menschen mögen dich gar nicht leiden«, feixte er. »Gerade zur Fasnachtszeit wollen sie dich vertreiben, mit ihren Masken, dem Lärm und den Schimpfliedern. Sie rufen nach mir. Ja, das ist die Wahrheit, und deshalb gehört die Fasnacht mir.« »Unsinn«, brüllte der Winter. »Mir gehört die Fasnacht.« »Nein, mir«, rief der Frühling. Der Herbst heulte auf. »Ich will auch Fasnacht haben.« »Und was ist mit mir?«, erregte sich der Sommer. Sie begannen zu streiten. Sie stritten und schimpften und warfen sich so lange böse Worte an die Köpfe, bis ihnen keine mehr einfiel. »Was nun?«, sagten sie kleinlaut. »Fragen wir doch die Menschen«, schlug der Sommer vor. »Die Menschen fragen? Das ist eine gute Idee.« Sogleich machten sich die Jahreszeiten auf den Weg. »Welche Jahreszeit soll zur Fasnacht regieren?«, fragten sie die Leute auf der Straße. »Oh«, sagte eine Dame, »Frühling wäre schön. Da würde mir die Sonne warm auf die Nase scheinen.« »Winter ist besser«, rief ein Junge, »Schneefasnacht ist prima.« »Und ich«, meinte ein Mann, »könnte mir den Herbst gut als Fasnachtsnarr vorstellen, wo er sich mit seinem Nebelwetter so vorzüglich hinter einer Maske verbirgt.« Ein Mädchen aber rief, »toll wäre es, zur Fasnacht in Sommerklamotten auf den Straßen herumzutoben.« Die Jahreszeiten fragten noch viele, viele Leute, doch jeder hatte eine andere Meinung. »Was nun?« Da trafen sie einen weisen alten Mann. »Wie wäre es denn mit einer fünften Jahreszeit?« schlug er vor. »So könnt ihr euch immer abwechseln.« Eine prima Idee. Die Jahreszeiten waren begeistert. »Gut, dass wir dich getroffen haben«, riefen sie. »Genauso werden wir es machen. Danke für deinen Rat.« Und so kommt es, dass zur Fasnacht die fünfte Jahreszeit regiert, in der es einmal regnet, einmal stürmt oder schneit, in der auch mal die Sonne frühlings- und sommerwarm vom Himmel lacht. Verrückt, nicht? Doch die fünfte Jahreszeit ist eben verrückt, so wie es die Fass-

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1: Nur wir spielen die absoluten Hits. Okay.

Ja, leider, der Kommissar hat auch nichts rausgefunden. Ist wahrscheinlich rechtens, dass wir alle erst mit 70 oder 75 oder vielleicht sogar erst 80 in Rente gehen dürfen. Und niemand fragt mich mal wieder, was ich will.

0: dir gefällt?
1: Eine der Bands, die mehrere Hits zu NDW-Zeiten hatten, ist Jawohl gewesen. Rendezvous haben wir jetzt dabei. Ich hab dich seit langem nicht gesehen. Und an euch die Frage, wie viele Titel von Jawohl haben wir im NDW-Music-Mix mit dabei? 2, 4 oder 8? Es sind 3. Taxi, ich bin verrückt nach dir und jetzt Rendezvous.

Das Gleiche können wir doch mal bei Paso Doble fragen. Wie viele Hits hat ein Paso Doble? Wie viele davon sind natürlich auch im Music Mix vertreten? 2, 4 oder 5? Es sind 3. Computerliebe, Fantasie und

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2: Hallo, hier ist der Music Mix mit einem kurzen Abstecher runter nach Bayern. Denn wir fangen an zu steppen mit neuer deutscher Welle und Kids, die Sennerin vom Königssee.

So, jetzt noch einmal Juli. Kids, und man soll sich glauben, es war eine Maxi-Version. Nur 4 Minuten und 30 Sekunden lang. Das war aber normal für die Neue Deutsche Welle. Maxi-Version war nie länger als 4, 5 Minuten.

0: Amerika ist vergeben, da muss ich noch jemand anderen anrufen. Hoffentlich geht sie auch ans Telefon. Na?
1: Servus, hier ist Rosi. Magst du mich?
0: Auf jeden Fall. Vielmehr ist noch den Titel Combo Kolossale. Puppen weinen nicht.

zur Morgenandacht von Helle Welle Vorpommern auf Mediatop Neubrandenburg begrüße ich Sie ganz herzlich an diesem Sonntagmorgen. Ich freue mich, dass Sie auch heute wieder mit dabei sind. Mein Name ist Gudrun Sandhofe.

0: der Morgenandacht von Hellewelle Vorpommern hören Sie nun die Losungen. Die Losung von heute, Sonntag, dem 30. August 2026, steht im ersten Buch Könige im Kapitel 19, der Vers 7. Der Engel des Herrn rührte Elia an und sprach: Steh auf und iss, denn du hast einen weiten Weg vor dir. Und entsprechend lesen wir in der Apostelgeschichte im Kapitel 27, den Vers 34. Paulus sprach im Sturmwind: Ich ermahne euch, etwas zu essen, denn das dient zu eurer Rettung. Es wird keinem von euch ein Haar vom Haupt fallen.
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für immer frei. Wo wär ich jetzt wohl ohne dich, Gott? Vielleicht unter der Erde mit einer Kugel im Kopf. Vielleicht wieder im Knast wegen Drogenimport. Wär auf dem Weg in die Verdammnis alle Hoffnung verloren. 180 Grad, du hast mein Leben geswitcht. Führt es mich aus dem Dunkeln durch den Nebel ins Licht. Mein Schöpfer, mein Retter, ohne dich gäbe es mich nicht. Du hast jeden kleinen Riss in meiner Seele gepflegt. Du hast mich gefunden in der dunkelsten Stunde. Drehte Runden um Pudding, mir ist die Flucht nicht gelungen. Viel zu viel Zeit verbracht in dieser Einzelhaft. Ich hab nach dir geschrien, du hast mich frei gemacht. Du ergriffst die Initiative, hast in der Ewigkeit entschieden, mich für immer zu lieben. Du gibst mir den inneren Frieden. Ich hab mich entschieden, dich

0: Ja, in erster Linie bin ich Gott so dankbar, dass er mich frei macht von der Sünde. Der Vater hat seinen Sohn auf die Erde geschickt, damit wir frei werden. Und das Blut macht wahrhaftig frei von Jesus Christus. Er wurde als Opferlamm ans Kreuz geschlagen für dich und für mich.
1: Jesus hat mich von so viel frei gemacht. Er hat mich frei gemacht von Alkohol, von Drogen. Er hat mich befreit aus Dingen wie Depressionen, dem ewigen Gefühl, alleine zu sein. Er hat mir Hoffnung geschenkt im Leben und eigentlich alles, was mir heute Freude bereitet, was mir gut tut, was ich gerne tue, habe ich, weil er mich gerettet hat.
2: Ich war 9 Jahre spielsüchtig, habe 15 Jahre lang gekifft, Zigaretten geraucht. Als ich mich bekehrt habe und Jesus mein Leben gegeben habe, hat er mich von allem befreit.
3: Jesus hat mich befreit von all meinen Ängsten und Depressionen. Er hat meine innere Leere mit seiner Liebe und Freude erfüllt. Er hat mir seinen Frieden geschenkt.
4: Jesus hat mich befreit von negativen Gedanken, der Frage, bin ich es wirklich wert? Selbsthass und der Frage, wieso lebe ich? Er hat mich befreit von Depression und Zweifel. Er ist der Grund, wieso ich heute noch lebe. Und deshalb lebe ich für ihn.
5: Jesus hat mich frei gemacht von meinem alten Ich, von meinem Ego. Er hat mir gezeigt, wer ich eigentlich wirklich bin, beziehungsweise wer ich früher war. Und ich bin dankbar, dass er uns die Wahrheit zeigt, die Wahrheit, wie der Mensch eigentlich wirklich ist und dass wir durch Jesus erkennen, dass wir einfach schlecht sind.
6: Jesus hat mich freigemacht von falschen Götzen. Er hat mich freigemacht von New Age. Er hat mich freigemacht von Ängsten.
7: Unser Herr hat mich von der Pornografie und von Drogen befreit.
8: Ich wurde befreit von Cannabis-Sucht, Codeinsucht und der Sucht einfach nach Adrenalin süchtig zu sein. Jesus hat mir einfach das geschenkt, wonach ich mein ganzes Leben gesucht habe. Und ich kann euch nur empfehlen, sucht diese Liebe und ihr werdet sie finden in Jesus Christus.
9: In Jesus Christus.

Bevor ich mich für ein Leben mit Jesus entschieden habe, hatte ich mich mit verschiedenen Religionen und auch den germanischen und griechischen Göttern beschäftigt. Die griechischen und germanischen Götter sagten mir nicht so sehr zu. Dort war alles sehr gewalttätig. Bei den germanischen Göttern zählte nur der Starke. Und Fehler und somit auch Schwachheit wurden immer bestraft. Ich empfand es, dass die Hauptgötter immer sehr willkürlich handelten. Man konnte nie wissen, was sie wirklich tun werden. Somit schaute ich in fernöstlichen Religionen und fand den Buddhismus für mich passend. Er schien sanfter zu sein und es ging darum, mit allem und jedem in Einklang zu kommen. Das entsprach mir mehr. Folglich versuchte ich, entsprechend zu leben. Irgendwann stellte sich mir die Frage, ob ich irgendwo ankommen würde, also eine bestimmte Ebene erreichen würde. Das schien notwendig zu sein, um ein besseres nächstes Leben zu bekommen. Und dazu musste ich gut sein. Folglich bemühte ich mich, gut zu sein. Aber ganz innen drinne wusste ich, dass ich böse Gedanken habe und auch manchmal sehr böse sein konnte. Und diese bösen Gedanken wurde ich dauerhaft nicht los. Ich konnte sie zwar unterdrücken und sie nicht beachten, ich konnte mich auch versuchen, anders zu verhalten, aber diese bösen Gedanken, die tauchten immer zur Unzeit auf. Diese ganze Geschichte fiel mir diese Woche beim Bibellesen ein. Ich hatte eine Textstelle aus dem Römerbrief, die ich Ihnen auch gleich vorlesen werde. Und zwar aus der Übersetzung Bibel heute. Es ist aus dem 3. Kapitel des Römerbriefes, die Verse 22 bis 27. Es ist die Gerechtigkeit Gottes, die durch den Glauben an Jesus Christus geschenkt wird und allen zugute kommt, die glauben. Da gibt es keinen Unterschied. Denn alle haben gesündigt und die Herrlichkeit Gottes verloren. Doch werden sie ohne eigenes Zutun durch seine Gnade gerecht gesprochen. Das geschieht aufgrund der Erlösung, die in Christus Jesus Wirklichkeit geworden ist. Ihn hat Gott als Sühnopfer öffentlich dargestellt. Durch sein vergossenes Blut ist die Sühne vollzogen worden und durch den Glauben kommt sie uns zugute. So hat Gott auch den Beweis erbracht, dass er gerecht gehandelt hatte, obwohl er die bis dahin begangenen Sünden der Menschen ungestraft ließ. Und heute beweist er seine Gerechtigkeit dadurch, dass er den für gerecht erklärt, der aus dem Glauben an Jesus lebt. Kann man da noch selbst auf etwas stolz sein? Das ist ausgeschlossen. Durch was für ein Gesetz? Durch das der Werke? Nein, es kommt durch das Gesetz des Glaubens. In diesem Text geht es hauptsächlich um Gnade und das ist der Unterschied zu allen anderen Religionen. Denn der Glaube an Jesus ist keine Religion, sondern es ist in erster Linie eine Beziehung. Und es geht in diesem Text darum, dass wir die Herrlichkeit Gottes verloren haben. Ich hätte es damals bei meiner Suche nie so in Worte fassen können. Aber letztendlich habe ich nach dieser Herrlichkeit gesucht. Es hat sich in dem Wunsch ausgedrückt, anzukommen oder auch auf irgendeine Weise die Gunst der Götter zu bekommen. Und ich war damals der Meinung gewesen, um diese Gunst zu bekommen, muss ich sehr viel tun. Aber in diesem Text, den ich gerade gelesen habe, steht nun im Vers 24, dass ich ohne eigenes Zutun durch seine Gnade gerecht gesprochen werde. Das geschieht aufgrund der Erlösung, die in Jesus Christus ist. Und das ist etwas völlig anderes. Da kommt es nicht auf mein Tun an, auf mein Gutsein, sondern einfach nur auf Jesus. Diese Gedankenfolge hatte damals nicht in mein Denkschema gepasst, dass ich nichts tun muss, um angenommen zu sein, dass ich nichts tun muss, um geliebt zu werden, dass ich mir keinerlei Gnade erarbeiten kann, sondern dass ich nur glauben muss, dass Jesus der Erlöser ist, dass er bezahlt hat. So etwas Einfaches zu glauben, scheint manchmal viel schwieriger zu sein, als eine ganz schwere Aufgabe zu erfüllen. Für mich war es auch die Lösung für meine bösen Gedanken oder auch für mein Versagen in manchen Bereichen. Ich konnte sie und kann sie auch heute an Jesus abgeben, weil er den Preis bezahlt hat.
Es war nicht nur eine einmalige Sache, ich gebe meine Gedanken ab und damit ist alles gut, sondern manchmal war es auch ein längerer Zeitraum, in dem ich immer wieder diese Gnade in Anspruch nehmen musste, weil diese Gnade ist jeden Tag da und ich muss keine Gegenleistung bringen. Aber weil ich Jesus so dankbar für diese Gnade bin, für diese Erlösung, möchte ich so leben, wie es ihm gefällt. Inzwischen lebe ich schon mehr als die Hälfte meines Lebens mit Jesus. Diese Zeit war nie langweilig. Sie war oft herausfordernd und spannend. Ich erzähle Ihnen diese Geschichte deswegen, weil es das Beste ist, was mir jemals passieren konnte. Ich bin dankbar, dass Jesus so auf mich gewartet hat und mir einfach geholfen hat, auch wenn ich diese Umwege über andere Religionen genommen habe. Ich weiß nicht, ob Sie auch auf der Suche nach Frieden sind oder nach Gelassenheit oder welche Dinge Sie beschäftigt. Ich möchte Sie nur ermutigen, weil ich weiß, dass Jesus immer da ist und für jeden ein offenes Ohr hat. Wenden Sie sich einfach in einem kurzen Gebet an ihn und er wird Ihnen antworten.

Die Morgenandacht von Hellewelle Vorpommern geht nun ihrem Ende entgegen. Ich bedanke mich bei Ihnen fürs Zuhören und wünsche Ihnen noch einen wunderschönen Sonntag und eine gesegnete Woche. Am Mikrofon verabschiedet sich Gudrun Sandhofe.

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0: Verantwortlich für diese Sendung ist Andy Mergans.
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0: Und damit hinein allen Schlagerfreunden. Hallo und herzlich willkommen im Schlagerexpress Musik auf gut Deutsch. Mein Name ist Andy Mergans und wir präsentieren wie immer hier 100% deutschen Schlager. Eben gerade gehört Stereo Act mit Millionen Schätze und der Remix DJ Part Animal Mix Extended. Klingt bisschen schwer, aber es ist Musik eben hier bei uns. Weiter mit Tanja Lasch und Lieben, Lieben, Lieben und die Long-Version. Und ich sage alle, heiz zusammen.
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Dass wir hier guten deutschen Schlager präsentieren, das beweisen wir Woche für Woche. Und die nächste Interpretin, sie unterzeichnet es quasi musikalisch. Das kann uns keiner nehmen. Stimmt allerdings, und hier ist sie mal wieder, die Grande Dame des deutschen Schlagers, Andrea Berg.

0: Der nächste Interpret, er bleibt Ur-Berliner und das wird auch immer so bleiben und er ist musikalisch weiterhin unterwegs, nicht nur radiomäßig, sondern auch auf der Bühne. Und das beweist er jetzt, du hattest es nicht immer leicht mit mir. Das ist sein Song und den hören wir jetzt und hier ist er, Altmeister Bert Beel.
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Liebe geht es auch im nächsten Song. Und der nächste Interpret erstmal wieder, ja, präsent hier bei uns. Und zwar Markus Wohlfahrt. Halleluja auf die Liebe. Na dann, ein Hoch und wir machen Musik.

Jetzt wird es romantisch hier bei uns im Schlagerexpress. Musik auf gut Deutsch. Und zwar die Romanas sind an der Reihe, kennen wir. Bella Bella Venezia. Schöner Song, deswegen hinein. Und wir machen Musik, Musik hier natürlich für alle Hörerinnen und Hörer und für die Fans des deutschen Schlagers.

Schlager Express, Musik auf gut Deutsch. Und die nächste Interpretin, auch sie taucht immer mal wieder auf. Und jetzt mit einem Song, der da heißt Kiss and Fly. Und das ist ihr Titel und ich freue mich, dass sie mal wieder dabei ist. Und schön, eben wirklich schön. Die nächste Dame, Liane Hegemann. Freue mich und sie ist hier im Schlager Express, Radio 98.1, Mediatop Neubrandenburg, Studio Malchin 98.7. Immer und immer wieder gerne gesehen und natürlich jetzt gehört.

0: Oh ja, und gleich geht es weiter.
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Soeben gehört die norddeutsche Seele des deutschen Schlagers Sühnke. Wiedersehen am Meer. Weiter jetzt mit Linda Feller. Und ihr Titel: Mit Sonne geht das leichter. Stimmt allerdings, wer Sonne im Herzen hat, da geht natürlich alles. Alles bekanntlich mit Herz. Und hier ist sie mal wieder bei uns.

Traurige Momente lassen uns einfach nicht los, aber Musik bleibt ja bekanntlich und der nächste Interpret auch. Ich möchte ihn mal wieder spielen, aber diese Nummer ist fröhlich, sommerlich und deswegen hinein. Hier ist der Oliver Frank, Sommer in San Marino und die Extended Version. Und wie gesagt, Musik bleibt und Olli natürlich weiterhin auch.

Dass das Leben schön sein kann, das beweisen wir jetzt musikalisch gewünscht. Und ja, natürlich wollen wir ihn präsentieren. Frank Schöbel, das Leben ist schön. Lassen wir so stehen. Ich finde, ein gutes Omen für diese Sendung Schlager Express, Musik auf gut Deutsch.

0: Und ich glaube, jetzt haben wir alle Applaus verdient. Zusammen mit Uwe Busse. Applaus für dich und Disco Extended Mix. Ich finde, er muss sein und er macht Schwung und gute Laune. Dann mal hinein, Schlager Express, Musik auf gut Deutsch. Und hier gibt es 100% deutschen Schlager.
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Musikalische Wünsche aller Hörerinnen und Hörer bleibt weiterhin Bestandteil hier im Schlagerexpress. Und gewünscht wurde Nicole Freitag. Ohne dich und ihr Remix. Na dann viel Vergnügen.

0: Da wir noch etwas Zeit haben, hier im Schlagerexpress, Musik auf gut Deutsch, jetzt Kulthit. Und wenn ich sage Kulthit, dann ist es auch so, Blue Bayou. Kennen wir alle, aber jetzt besungen von Vincent und Fernando. Es wird noch einmal romantisch. Na dann hinein hier bei uns.
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Und das war's schon wieder für heute. Schlager Express, Musik auf gut Deutsch. Mein Name ist Andy Mergans. Nächste Woche sind wir wieder da mit 100% deutschen Schlager. Und getreu dem Motto, du hast mein Wort. Vanessa Neigert bildet den musikalischen Abschluss. Alles Liebe, alles Gute, bleibt oder werdet gesund.

Einen wunderschönen Tag wünsche ich Ihnen. Wünsche ich euch, liebe Fans der Sendung Alter Plattenschrank. Mein Name ist Norbert Schulz. Hits aus dem Jahr 1966 in der BRD. Internationale und deutsche Songs bzw. Schlager waren zu dieser Zeit groß im Kommen. Wie zum Beispiel Dave D. Co., Gitte, Chris Andrews, die Walker Brothers, Peter Alexander und noch viele weitere Interpreten. Ich wünsche eine Stunde lang schöne musikalische Erinnerungen an diese Zeit. Los geht's mit Wenke Mürre. Beiß nicht gleich in jeden Apfel.

Bobby Solo, ein italienischer Schlagersänger. Hier mit Du hast ja Tränen in den Augen. Das englischsprachige Original wurde auch von Elvis interpretiert. Dann zweimal Dave D. Co. Einmal mit Hardaway und mit Bandit.

Aus Dänemark kamen sie nach Deutschland. Gitte Henning und Ronny, ein deutscher Schlagersänger mit rund 4 Millionen verkauften Schallplatten. Aber einer war größer als alle, Karl Gott aus der goldenen Stadt Prag.

Zunächst The Rattles, in Hamburg gegründet, unter anderem von Achim Reichel. Dann die Beatles mit Nowhere Man. Und an dritter Stelle die Popband Lovin' Spoonful aus den USA, Summer in the City.

0: Antikriegslied von Freddie Quinn. 100 Mann und ein Befehl. Dann die Beach Boys mit Sloop John B. Und die Briten, The Kings, im Anschluss mit Sunny Afternoon.
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Die Beatband The Trucks heute mit With a Girl Like You. Und dann Marion Merz, sie sagt, er ist wieder da. Und The Walker Brothers aus den USA, eine Popband mit 3-Mann-Besetzung, ist auch dabei.

Der letzte Dreierpack liegt an. Roy Black mit Natürlich ganz in Weiß. Peter Alexander mit Moderne Romanzen und Billy Mo, auf Trinidad geboren. Hier mit Juanita Banana aus dem Jahr 1966.

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Sie träumte davon, an der Oper zu singen, aber ihr Herr Papa lachte sie nur aus. 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

Udo Jürgens, merci chérie, heute ganz am Schluss. Ich wünsche euch einen wunderschönen Sonntag. Machen Sie das Beste aus diesem Tag. Ciao, bis zum nächsten Sonntag am alten Plattenschrank. Ihr, euer Norbert Schulz.

0: Gemeinde Feldberger Seenlandschaft lädt zum 13. Kreis-Wanderertreffen im Landkreis Mecklenburgische Seenplatte ein. Veranstaltet wird das Wanderevent vom Kreissportbund Mecklenburgische Seenplatte in Zusammenarbeit mit der Gemeinde Feldberg, lokalen Vereinen und weiteren engagierten Partnern. Start- und Zielpunkt ist der Kurpark in Feldberg. Auf die Teilnehmenden warten 11 abwechslungsreiche Wandertouren, die die landschaftliche Vielfalt rund um die Seenlandschaft, den Kurpark mit seinen zahlreichen Kneippmöglichkeiten und die typische Endmoränenlandschaft der Region erlebbar machen. Von entspannten Uferwegen über sehr informative Wanderungen bis zu sportlich anspruchsvolleren Routen ist für alle Wanderfreunde etwas dabei, ob für Einzelpersonen, Kinder, Familien oder Gruppen. Selbst an Inklusion ist gedacht. Das Kreiswandertreffen findet statt am 19. September. Angemeldet werden kann sich bis 14. September unter kreiswandertreffen.ksb-seenplatte.de. Am 19. September geht es dann um 9.30 Uhr los mit der Eröffnung. Der Aufmarsch dann um 9.45 Uhr und der Start aller Wanderungen um 10 Uhr. Der Teilnahmebeitrag beträgt 10 Euro pro Person ab 12 Jahre und umfasst die Teilnahme an einer Tour ihrer Wahl. Für ganz Kurzentschlossene, die können sich am Veranstaltungstag noch zwischen 9 Uhr und 9.30 Uhr nachmelden, je nach Verfügbarkeit, kostet dann aber auch 15 Euro.
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0: Der Schauspieler, Arzt und Autor Joey Bausch ist am Donnerstag, den 3. September, zu Gast in Burg Stargard. Um 19 Uhr liest er in der St. Johanneskirche aus seinem Buch Verrücktes Blut. Einlass ist bereits ab 18 Uhr. Karten gibt es in den Thalia-Filialen, im Marktplatz und Bethanien-Center, in der Stadtbibliothek Burg Stargard sowie im Besucherempfang der Höhenburg Stargard. Der Eintritt kostet 30 Euro. Wer Joey Bausch einmal live erleben möchte, sollte sich diesen Abend nicht entgehen lassen.
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2: Verantwortlich für diese Sendung ist Mario Kricheldorf, Delta Juliet 8, November Uniform. Guten Tag, werte Zuhörer. Was ist Amateurfunk? Der Amateurfunk ist facettenreich wie kaum eine andere Freizeitbeschäftigung. Einige Funkamateure pflegen die Morsetelegrafie und den Sprechfunk, andere befassen sich mit digitalen Betriebsarten ähnlich dem Internet. Funkbetrieb findet auf Kurzwelle, UKW und über Satelliten statt. Mit einem dünnen Antennendraht im Garten können Sie bei Funkverbindungen nicht nur Ihre geografischen, sondern auch Ihre sprachlichen Kenntnisse vertiefen. Funkamateure aus Japan, aus den USA, ja sogar aus Neuseeland sind gleich um die Ecke. Weitere Einzelheiten finden Sie auf der Webseite des Deutschen Amateurradioclubs unter www.drac.de. Dort erhalten Sie auch Informationen über Ansprechpartner in Ihrer Region. Für weitere Fragen bin ich erreichbar unter der Rufnummer 0395 568 3258 oder per E-Mail unter dj8nu@darc.de. Ich wünsche Ihnen viel Freude bei der nachfolgenden Sendung.
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Liebe Hörerinnen und Hörer, wieder ist eine Woche vorüber und wir sagen wieder herzlich willkommen zu einer neuen Ausgabe von Radio DARC. Das ist ein Technikmagazin und deswegen dreht sich bei uns alles um die spannende Welt der Technik. Die heutige Sendung trägt die Nummer 603. Das Datum der Erstveröffentlichung ist Freitag, der 28. August 2026. Ich bin Cody Farron und werde Sie durch das Programm der folgenden Stunde führen. Das Schwerpunktthema heute sind Warntechniken im Radio bei DAB-Empfängern. Naturkatastrophen und auch menschengemachte Konflikte treten immer häufiger auf und erfordern technische Antworten. Wir stellen Ihnen einige davon vor. Aber starten wir in diese Sendestunde mit gutem alten Retro-Sound. Hier ist Rock aus England, hier sind die Hollies. Einfach nur zum Träumen ist der bekannteste Hit aus dem Jahr 1974 und das ist The Air That I Breathe. Da ist es tief durchatmen. Und nicht vergessen, Radio DARC sollte es schon auch noch sein, was man so braucht.

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1: Heute mit diesen Themen. Milliardenfiasko bei der Bundeswehr. Funksysteme sind nutzlos. Erstmals Satellit per Sprachbefehl gesteuert. Amateurfunkorganisation erhält renommierte Auszeichnung und jetzt anmelden, Notfunkausbildungswochenende Anfang Oktober. Am Mikrofon Conny Farren. Um unsere Truppe verteidigungsfähig zu machen, bastelt die Bundeswehr seit Jahren an einem modernen Digitalfunk. Nun kam heraus, obwohl schon 2 Milliarden Euro ausgegeben wurden, klappt so gut wie nichts. Ein Desaster für Verteidigungsminister Boris Pistorius von der SPD. Während die weltweite Bedrohungslage mit Kriegen und Krisen immer dramatischer wird, kommen die deutschen Streitkräfte nicht aus den Negativschlagzeilen heraus. Trotz des 100 Milliarden Euro Sondervermögens, das 2022 eingerichtet wurde, befindet sich die Truppe fernmeldetechnisch in einem desolaten Zustand. Wie dramatisch die Lage in einigen Bereichen wirklich ist, zeigt nun eine Recherche der Zeitung Welt. Dabei geht es um die von der Bundeswehr vor Jahren eingeleitete Umstellung auf modernen Digitalfunk. Zwar fanden immer mal wieder Meldungen über Störungen und fehlgeschlagene Tests ihren Weg in die Öffentlichkeit. Neu ist unterdessen, dass die Bundeswehr bereits rund 2 Milliarden Euro investiert hat, ohne dass nennenswerte Teile der Technik funktionieren oder einsatzfähig sind. Unter Berufung auf ein vertrauliches Schreiben des Verteidigungsministeriums an den Bundestag schreibt die Welt, dass selbst die Basisversion bislang nicht einmal für den einfachen Übungsbetrieb eine Freigabe erhalten habe. Zuletzt hatte auch die Welt am Sonntag mit Bezug auf einen internen Bundeswehrbericht von Ende 2025 gemeldet, dass der Zustand der Funksysteme eine Gefahr für Leib und Leben bedeutete. Das von Boris Pistorius angeführte Verteidigungsministerium, allen voran die IT-Abteilung, erging sich unterdessen immer wieder in wortreichen Beschwichtigungen und wiegelte ab. An den Fakten änderte sich offenbar nichts. So scheiterte insbesondere die verlässliche großflächige Einbindung von Kampfpanzern des Typs Leopard 2. Funksprüche wurden teilweise gar nicht übertragen oder waren zu leise. Die Reichweiten blieben deutlich unter den Anforderungen zurück. Auch die parallele Nutzung von Daten und Sprechfunk sei nur eingeschränkt gelungen. Mit dem Digitalisierungsprojekt sollen Soldaten, Fahrzeuge und Gefechtsstände digital vernetzt werden, um auf dem neuesten Stand der Technik zu sein. Seit 2022 hatte die Bundeswehr regelmäßig um neue Gelder vom Haushaltsausschuss des Deutschen Bundestages gebeten. Allerdings sorgten die immer wieder bekannt gewordenen Pannen im Projekt für massive Verstimmung selbst in den Regierungsparteien. Ursprünglich war geplant, bis Ende 2027 eine Heeresdivision vollständig zu digitalisieren. Inzwischen gilt dieser Zeitplan als unsicher, schreibt die Zeitung. Dabei sei die Digitalisierung der Bundeswehr dringend notwendig. Bis heute nutze man weitgehend veraltete, unverschlüsselte Funktechnik, die für die Feinde leicht abhörbar ist. Vor allem die neue Brigade Litauen sei dringend auf verschlüsselten Führungsfunk angewiesen. Bislang könnte sie im Ernstfall nicht sicher kommunizieren und würde im Gefechtsfall die umgerüsteten Fahrzeuge ohne funktionierenden Funk stehen lassen müssen. Norwegische Funkamateure haben erstmals demonstriert, wie sich ein Satellit über einen Sprachbefehl per Amateurfunk steuern lässt. Über eine 23 cm Funkverbindung wurde eine entsprechende Anweisung an den experimentellen CubeSat mit dem Namen OPS-Sat Pretty übertragen, der daraufhin das Computerspiel Doom startete. Der Satellit empfing das Signal, transkribierte die Sprache an Bord und führte den darin enthaltenen Befehl aus. Gesendet wurde der Befehl vom Dach der Clubstation der Oslo Group über eine 23 cm Funkverbindung. Daraufhin aktivierte der Satellit das Spiel und übermittelte Bilder des laufenden Programms zur Erde. Sie dienten als Bestätigung dafür, dass das Experiment erfolgreich durchgeführt worden war. OPS-Sat Pretty ist ein 3U-CubeSat mit Abmessungen von 10x10x34 cm. Sein rekonfigurierbares Verarbeitungssystem ermöglicht unterschiedliche Software- und Firmware-Experimente und ist eng mit einem an Bord befindlichen Software-Defined Radio verbunden. Betrieben wird der Satellit von der Technischen Universität Graz in Österreich. Die Experimente koordiniert das European Space Operations Center der ESA in Darmstadt. Das Team demonstrierte damit nicht einfach eine neue Form der Fernsteuerung. Vielmehr verband das Experiment HF-Technik, Signalverarbeitung, Spracherkennung, Onboard-Software und Raumfahrttechnik zu einer durchgängigen technischen Kette. Genau diese Verbindung macht den Versuch für den Amateurfunk besonders interessant. Die Funkstrecke ist dabei nur ein Teil eines komplexen Systems, dessen Verarbeitung schließlich direkt an Bord des Satelliten erfolgt. Das Experiment zeigt exemplarisch, welches Potenzial offene und rekonfigurierbare Satellitenplattformen bieten. Funkamateure liefern dabei nicht nur Signale für einen Repeater oder eine Telemetrieverbindung, sondern können selbst Teil eines technischen Raumfahrtexperiments werden. Die internationale Amateurfunkinitiative ARIS ist mit der renommierten Challenger 7 Recognition ausgezeichnet worden. Die Abkürzung steht für Amateur Radio on the International Space Station. Die Ehrung würdigt Organisationen, die den Geist und die Werte der 1986 beim Challenger-Unglück ums Leben gekommenen 7 Astronautinnen und Astronauten weitertragen. Im Mittelpunkt stehen Forschung, Bildung und Inspiration. Werte, die ARIS seit vielen Jahren vermittelt, indem das Projekt Schulkinder per Amateurfunk direkt mit Astronauten an Bord der ISS verbindet. Die Challenger 7 Recognition wurde im Rahmen der Feierlichkeiten zum 40-jährigen Bestehen des Challenger Centers vergeben. Die Preisträger wurden aus Nominierungen gemeinnütziger Programme und anderen Organisationen ausgewählt, die einen Beitrag zur MINT-Bildung leisten. Der internationale Vorsitzende der ARIS, Frank Bauer, Kilo Alpha 3 Hotel Delta Oscar, bezeichnete die Auszeichnung als große Ehre. Die langjährige Partnerschaft mit dem Challenger Center wurde sehr geschätzt. Besonders die ARIS-Astronautenkontakte zeigten, wie sehr Amateurfunk dazu beitragen könne, junge Menschen für MINT-Fächer zu begeistern und ihnen Perspektiven für spätere Berufe in diesen Bereichen zu eröffnen. Vom 1. bis 4. Oktober 2026 findet das nächste Ausbildungswochenende des DARC-Referats Notfunk statt. Dieses Mal in Utz-Memmingen. Das liegt nur wenige Kilometer entfernt von Nördlingen. Noch sind Plätze dafür frei. Die Teilnehmer lernen im Team, die Technik des DARC-Notfunks aufzubauen und zu betreiben. Anhänger, Module und Software, mit denen sich Telefonie und Datenverbindungen dort herstellen lassen, wo nichts anderes mehr geht. Das Wochenende steht im Zeichen der Praxis. Die Teilnehmer stehen gemeinsam mit Funkamateuren aus dem ganzen Bundesgebiet am Mast, ziehen Kabel und nehmen Netze in Betrieb. Vorkenntnisse im Notfunk sind nicht vonnöten, dafür aber die Bereitschaft, bei Wind und Wetter draußen zu arbeiten. Es gibt sowohl ein Programm für Einsteiger als auch für Fortgeschrittene. Für Letzteres ist die Teilnahme an einem früheren Ausbildungswochenende Voraussetzung. Hier eine Auswahl aus den Themenfeldern, die bearbeitet werden sollen. IP-Netze, Mesh-Netze, Notfunktelefonanlage, Kartenkunde, Eigenschutz, dazu Führungsthemen, Netzplanung und ausgedehnte praktische Übungen. Alle wichtigen Informationen sowie der Link zur Anmeldung finden sich auf der DARC-Webseite. Das waren unsere heutigen Meldungen aus der Funkwelt für Sie. Weiter geht es nun mit Rock aus Deutschland. Hier sind die Scorpions mit When You Came Into My Life.

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1: Früher gab es ja flächendeckenden Sirenenalarm. Das war gut für Notfälle und hat auch nachts funktioniert. Man wusste dann zwar nicht unbedingt, was los war, konnte dafür aber dann das Radio anschalten. Inzwischen sind die Sirenen ja nicht mehr flächendeckend. Notfallwarnsysteme hat man über Mobilfunk versucht zu etablieren, wie Katwarn. Leider funktioniert es weniger gut, wenn ein echter Notfall ist, weil dann zu viel Traffic anfällt und die Netze zusammenbrechen oder schlichtweg zum Beispiel bei Überschwemmungen die Mobilfunkmasten weggespült werden. Da ist ein Radio besser, da sind die Masten traditionell an möglichst hohen Punkten aufgestellt, was man beim Mobilfunk ja schon länger nicht mehr will, um die entsprechenden Netzknoten nicht zu überfordern. Und die Radiosender haben meistens auch eine Notstromversorgung. Dafür wurde für DAB Plus EWF entwickelt, Emergency Warning Function. Es ist eine deutsche Entwicklung und deswegen hat sie einen englischen Namen, das kennen wir ja. Nur es ist inzwischen leider üblich, neue technische Verfahren in dem Moment, wo sie endlich angenommen werden und sich durchzusetzen drohen, so zu verbessern, dass die alte Technik nicht mehr verwendbar ist. Früher hat man das anders gemacht. Als UKW-Stereo kam, hat man das so gemacht, dass die Mono-Radios trotzdem noch das Programm wiedergeben konnten, nur logischerweise in Mono. Als das Farbfernsehen kam, hat man es so entwickelt, dass die Schwarz-Weiß-Fernseher trotzdem weiter funktioniert haben, nur halt in Schwarz-Weiß. Im Digitalzeitalter klappt das nicht mehr so gut. Als man von DVB-T auf DVB-T2 gewechselt hat, hat das zwar bessere Qualität gebracht, nämlich HD, sogar teilweise mehr HD als über Satellit, aber so recht wurde es nicht mehr angenommen. Die Leute hatten sich einmal neue Empfänger gekauft, die wollten nicht schon wieder. Und auch wenn inzwischen in den Fernsehern DVB-HD2 meistens schon eingebaut ist, benutzen die Leute dann doch lieber Kabel oder Satellit. Zumal die Sender auf dem Land von den öffentlich-rechtlichen Anstalten abgeschaltet werden und die Privaten haben am Land ohnehin noch nie gesendet. Denen geht's ja um Geld verdienen mit Werbung und da haben sie in der Stadt für weniger Aufwand mehr Erfolg. Also man hat jetzt das optimale System, nur benutzt es keiner mehr. Naja, einen ähnlichen Ärger gab's, weil es mal von DAB auf DAB Plus gewechselt hat. Als DAB endlich drohte, mal in die Gänge zu kommen, gut, das war noch relativ früh, und man konnte halt anschließend doppelt so viele Programme unterbringen. Aber auch da ist es so, dass die alten Geräte halt zu Elektroschrott wurden. Man kann mit einem DAB Plus Gerät DAB empfangen, aber nicht umgekehrt. Beim digitalen Satellitenempfang gab es dasselbe. Da funktionieren inzwischen auch nur noch HD-fähige Empfänger, selbst wenn man nur Radio hören will, weil auch das jetzt anders kodiert ist. Naja, von den Smartphones sind es die Kunden inzwischen gewohnt. Da kaufen sie sich freiwillig alle 2 Jahre ein neues. Und beim Computer muss man es ja jetzt auch mit Windows 11. Da ist ja nicht mal das Lästigste, dass man einen neuen Computer kaufen muss, sondern dass man dann tagelang wieder sein ganzes Zeug neu einrichten soll. Okay, genug gemeckert. Um was geht's jetzt eigentlich? Ja, das EWF, das wir ja vor kurzem noch stolz vorgestellt haben, das gibt's nicht mehr. Es gibt jetzt EWF 2.0. Das heißt dann aber nicht mehr EWF, es sollte ja auch mal EWS heißen, man hat sich wieder eine neue Abkürzung gesucht. Das heißt jetzt ASA. Das steht für Automatic Safety Alert. Wie schon gesagt, es ist eine deutsche Entwicklung, also muss sie einen englischen Namen haben. Warum man da jetzt unbedingt eine neue Abkürzung genommen hat? Ich finde, damit verwirrt man die Leute nur. Tatsächlich ist es allerdings nur eine kleine Weiterentwicklung des EWF-Systems. Und zwar fehlte dem vorher der Standortbezug. Wir haben das ja mal ausführlich besprochen. Die Katastrophenwarnsysteme in den USA hatten am Anfang nur eine landesweite Abdeckung. Da hat man an Atomangriff von Russland gedacht. Und für die häufigen Unwetter in Amerika war das Ganze dann nicht so gut geeignet, weil ein Hurrikan in Florida in Kansas genauso uninteressant ist wie ein Tornado in Kansas in Florida. Inzwischen hat man da einen Standortbezug nachgerüstet. Und genau dasselbe hat man jetzt mit EWF gemacht. EWF hat nur im gesamten Sendegebiet eines Senders warnen können. Jetzt gibt es einen Standortlocator. Ja, das kennen wir ja vom Amateurfunk. Den QTH-Locator hat man allerdings nicht hergenommen, den kennt außerhalb des Amateurfunks keiner, sondern eine 12-stellige Ziffernfolge. Die kann man allerdings relativ einfach ermitteln. Dazu muss man nur auf die Website www.asa.com Radio gehen, also asa.radio. Da kann man dann seinen Standort eingeben und kriegt diesen 12-stelligen Code zurück. Das ist also nur eine einmalige Geschichte und danach weiß das Radio, wo es ist. Und dann wird ein Fabrikbrand in Wanne-Eickel nicht mehr in München gemeldet. Aber wie gut funktioniert das Ganze und welche Radios können das denn jetzt? Dazu gleich mehr.

Also ASA wird immer noch von denselben Leuten gemacht wie vorher EWF. Es wurde vom Fraunhofer Institut konzipiert und entwickelt. Neu ist, dass es eine Zertifizierung gibt. Die ist etwas aufwendig. Deswegen gibt es aktuell Geräte, die können ASA, haben aber keine Zertifizierung. 8 Geräte mit Zertifizierung gibt es inzwischen bereits. Die aktuelle Liste kann man auf www.dabplus.de, also plus hier als Wort, www.dabplus.de/ASA nachlesen. Sind aktuell 8 Geräte, ein tragbares mit Akku von Technisat, ein Küchenradio von Technisat und ein großes, fast wohnzimmertaugliches Gerät von Technisat. Dann mehrere Geräte von Kenwood, darunter so einen klassischen kleinen Radiowecker und 2 größere Geräte, die dann teilweise auch Internetradio können. Und dann gibt es auch 2 solche Geräte von Albrecht, eins davon ist auch so ein klassischer Radiowecker. Albrecht kennt man ja noch aus der CB-Funkzeit. Das sind die aktuell zertifizierten Geräte und dann kommen noch welche dazu, die sind aktuell noch nicht zertifiziert, die sind von Telestar. Zum Beispiel der Top 200 in Mono und der Top 250 in Stereo. Das sind auch Multifunktionsradios. Das bedeutet, sie können auch Musik von Datenträgern abspielen und vom Internet. Und sie können auch ASA, nur das Zertifikat haben sie noch nicht und deswegen stehen sie auch nicht auf dieser Website. Aktuell getestet habe ich bereits den Technisat Digit Radio 3. Das ist dieses etwas größere Gerät, das auch CDs abspielen kann und auch MP3-CDs. Das kostet dann allerdings auch über 200 Euro und kann leider kein Internet. Das ist etwas komisch bei Technisat. Da gibt es ein Modell, das kann Internet, aber kein ASA. Und es gibt eines, das kann ASA, aber kein Internet. Warum die das nicht fertig bringen, beides in einem Gerät anzubieten, weiß ich nicht. Es gibt übrigens noch ein drittes Modell, das ist interessant für Sehbehinderte. Das hat nämlich Sprachein- und Ausgabe. Da kann man sich also die Menüs ansagen lassen und umgekehrt das Gerät auch über Sprechen bedienen. Das kann dann allerdings weder Internet noch ASA. Die Telestar-Geräte sind deutlich billiger, die kosten nur etwa die Hälfte und die können eben alles, auch Internet, Radio. Und sie können sogar aufnehmen, das ist ja völlig verloren gegangen, den Radiorekorder, den gibt es ja heute eigentlich gar nicht mehr. Hat teilweise rechtliche Gründe. Der Importzoll auf Geräte, die aufnehmen können, ist so viel höher, dass das keiner mehr macht. Nachdem Telestar eine deutsche Firma ist, machen sie es. Und das Gerät kann wirklich alles aufnehmen. Und zwar auf den angeschlossenen USB-Stick, ob das jetzt UKW-Radio ist, ob das DAB Plus ist oder auch ob das Internetradio ist. Das heißt, man kann sich da eine interessante Sendung durchaus auch mal aufnehmen und später wieder anhören. Es gibt ja inzwischen vieles als Podcast zum Abruf, das kann das Gerät natürlich auch abspielen. Aber gerade Musik gibt es oft nicht als Podcast, weil das mit der GEMA zu schwierig ist. Und wenn man seine Lieblingssendung verpasst, weil man da gerade irgendwo unterwegs ist, dann kann man das Gerät sogar programmieren wie einen Videorekorder und es nimmt einem das auf. Ja, und Telestar, das waren doch auch die mit den ersten EWF-Geräten. Können die denn dann auch ASA? Tja, da muss man antworten wie mit Radio Erevan, im Prinzip ja, aber. Das ist nämlich noch eine etwas kompliziertere Geschichte. Dazu gleich mehr.

Ja, wie ist das denn nun eigentlich, nachdem wir so viel geschimpft haben? Muss man wieder alle Geräte wegwerfen und neue kaufen, falls man sich ein EWF-Gerät gekauft hat? Nein, die Hardware ist eigentlich nicht anders. Die Hardware kann es. Ein Gerät, was vorher EWF konnte, kann nachher auch ASA. Die Frage ist nur, ob jemand die Software-Update macht. Wenn der Hersteller gleich geblieben ist, dann hat man eigentlich gute Chancen. Mal davon abgesehen, dass ASA eben zertifiziert werden muss, was recht teuer ist. Und wo ein Hersteller das eventuell nicht machen wird, wenn das betreffende Gerät gar nicht mehr hergestellt wird und er damit ja gar nichts mehr verdienen kann. Dann macht er natürlich noch Sicherheits- und Funktionsupdates, aber dann vielleicht das ASA nur ohne Zertifizierung. Bei Telestar ist die Geschichte allerdings noch etwas komplizierter. Da ist es eigentlich schon ein großes Glück, dass es die Firma überhaupt noch oder wieder gibt. Und das kam jetzt so, dass Telestar, genauso wie Technisat, eine Unterfirma von Techniropa war. Das bekannteste Unternehmen dieses Firmenverbunds war eben Technisat. Telestar war weniger bekannt. Gegründet wurden beide von Peter Lepper. Der ist leider am 20. Januar 2024 verstorben. Und dann gab es praktisch zwei Unterfirmen eines Konzerns, die ähnliche Produkte gehabt haben, Digitalradios und Satellitenempfänger. Und weil nun der große Schutzpatron nicht mehr war, hat man mal soeben entschieden, dass Telestar zugemacht wird. Ausgerechnet als EWF zum Erfolg wurde, die Geräte gab es ja seit Ende 2022 und Anfang 2024 hatte das Ganze dann wirklich Marktreife. Und plötzlich hieß es dann, nee, das Ganze hat keine wirtschaftliche Zukunft. Die Markenrechte wurden dann an die niederländische Comax Group verkauft. Die haben auch noch die restlichen Geräte der Marken Telestar, Revo und Imperial übernommen und abverkauft. Und das war's dann. Aus Tschüss. Das war für viele Mitarbeiter sehr frustrierend. Es gab aber einen, der gesagt hat, das lasse ich mir nicht bieten. Frank Körwel hat zusammen mit dem Megasat-Geschäftsführer Sven Melzer Comax den Telestar-Geschäftsbereich und die Markenrechte wieder abgekauft. Telestar wurde also neu gegründet, hat jetzt vom Standort her mit der alten Telestar nichts mehr zu tun und gehört auch nicht mehr zu Techniropa. Nur die Geräte schauen immer noch so aus wie früher. Das liegt daran, dass man ja eben auch die Rechte daran übernommen hat und diese nun weiterentwickelt hat. Jetzt gibt es eben den Top 200 und den Top 250 als kleine Multifunktionsradios mit ASA. Es gibt auch noch größere Modelle, die dann CDs abspielen können, so wie es auch bei dem Technisat-Gerät der Fall ist. Und damit ist nun eigentlich alles wieder in Butter. Nur eben die vorherigen Telestar-Geräte, die gehören ja gar nicht zur neuen Telestar, die gehören immer noch zur Comax. Und ob die überhaupt noch produziert oder nur die vorhandenen abverkauft, sei dahingestellt. Deswegen ist es halt fraglich, ob es für diese ein ASA-Update geben wird. Das sind dann aber wohl erstmal die einzig Leidtragenden. Ansonsten muss hier zumindest alte Hardware nicht weggeschmissen werden, aber man braucht halt ein Update, damit ASA funktioniert. Denn ASA-Geräte können auch EWF-Meldungen empfangen, auch wenn gar keine mehr ausgestrahlt werden. Aber EWF-Geräte kennen ASA-Meldungen. Wenn man mit einem solchen Gerät die Funktion testen will, gibt es übrigens teilweise regionale Testkanäle, in Bayern beispielsweise den DAB-Testkanal 10D, auf dem auf einem Programm von den beiden Senderstandorten Wendelstein in Oberbayern und Büttelberg bei Nürnberg zweimal die Stunde eine Testwarnung ausgestrahlt wird. Die kann man empfangen, wenn man sein Gerät vorher auf den Standort Sydney oder Melbourne einstellt, in Australien am anderen Ende der Welt. Da ist ziemlich sicher, dass man keine echten Sender aus dieser Gegend empfängt. Und dann sieht man, ob das Ganze funktioniert. Aber eigentlich ist es so, wenn man ein solches Gerät kauft und einmal seinen Standort eingibt, dann ist der Fall erledigt und das funktioniert. Wo es wahrscheinlich nicht funktionieren wird, ist im Auto. Es gibt bislang keine ASA-Autoradios. Und es ist auch die Frage, ob es welche geben wird, weil da müsste der Standort ja ständig aktualisiert werden. Das ist bislang nicht vorgesehen. Und ja, wie ist es eigentlich mit dem tragbaren Gerät? Gut, wenn ich mit so einem Gerät spazieren gehe, dann bewege ich mich nicht so weit, dass ich deswegen dauernd den Locator umprogrammieren muss. Wenn ich so ein Gerät mit in die Arbeit nehme, dann ist es natürlich sinnvoll, den dortigen Locator einzustellen und genauso im Urlaub. Das lässt sich dann nicht vermeiden, denn zu einem tragbaren DAB-Gerät auch noch GPS zu verpassen, damit es seinen Standort automatisch feststellen kann, das wäre dann etwas zu teuer und stromfressend. Das wird es sicherlich nicht geben. Insgesamt kann man jetzt nur hoffen, dass der Standard damit zur Ruhe gekommen ist, dass es jetzt bei ASA bleibt, dass auch das Kürzel nicht wieder verboten wird, weil es vielleicht irgendwer als Marke angemeldet hat
Und wenn man sich dann ein neues DAB-Radio anschafft, dann kann man gleich eins mit ASA nehmen. Insbesondere, wenn man das im Schlafzimmer am Bett stehen hat. Da ist das dann ja am sinnvollsten. Ein Beitrag von Wolf Dieter, Delta Lima 2, Mike Charlie Delta.

ASA hat mittlerweile nichts mehr mit Fotografie zu tun, sondern mit Radio. Es ist ein Notfallwarnsystem auf DAB+, das wir in den vorherigen Beiträgen vorgestellt haben und das zuletzt im März zum Bayerischen Warntag bayernweit getestet wurde. Am nächsten Warntag, am 10. September, wenn bundesweit die verbliebenen Sirenen heulen und die Handys randalieren, sind dann auch DAB+-Radios mit ASA-Warnfunktion dabei. Auch Radios mit DAB+, aber ohne ASA, können die Warnmeldung übrigens im DAB+ Bundesmux 1 DR Deutschland auf der Kennung ASA.de empfangen. In diesem Ensemble sendet unter anderem Schwarzwaldradio. Also wer Schwarzwaldradio hören kann, der kann dann auch den zukünftigen ASA-Kanal empfangen und die Warnmeldung. Ausgestrahlt werden sie deutschlandweit. Die Warnmeldungen selber sind aber regionalisiert. Das ist das Neue gegenüber dem Vorläufer EWF. Wenn man sein Gerät testen will, ob im Laden oder zu Hause, und es ist nicht gerade Warntag, dann gibt es eine bestimmte Nummer, die man als ASA-Standortcode im Gerät eingeben kann. Diese ist 12 53 35 13 36 68. Ich wiederhole es nochmal. 12 53 35 13 36 68. Also 12 Ziffern. Für den Test stellt man dann am besten den Deutschlandfunkkanal Dokumente und Debatten, nennt sich DocDeb, ein, denn auf diesen wird dann auch geschaltet im Testalarmfall. Im Normalfall, wenn ein Alarm ist, wird auf den ASA.de-Kanal geschaltet. Für diesen Test wird halt auf einen Kanal geschaltet, wo dann auch tatsächlich ständig etwas ausgestrahlt wird. Das wird auf dem eigentlichen Alarmkanal ja nicht, da wird ja nur bei einem Alarm was ausgestrahlt. Also wenn man diesen Standort eingegeben hat, dann wird das alle 5 Minuten einmal auf diesen Kanal vom Deutschlandfunk umgeschaltet und da für 30 Sekunden. Da wacht das Radio also aus dem Standby auf, schaltet auf DocDeb und geht anschließend wieder zurück in den Standby. Wenn man einen anderen Kanal eingeschaltet hat, dann wechselt es den Kanal. Aber nachdem man so nicht mehr viel Freude haben wird am Radio hören, sollte man nach dem Test wieder den eigenen Standortcode eingeben. Der 12-stellige Code lässt sich unter www.asa.radio abrufen. Da kann man dann Straße, Hausnummer, Postleitzahl und Ort eingeben und kriegt dann seinen persönlichen Code für seinen Standort. www.asa.radio. Wenn man den eingegeben hat, dann ist das Gerät bereit für einen echten Alarm und auch für den Testalarm am 10. September. Und da wird es dann auf den ASA-Warnkanal umschalten. Da kommt dann vermutlich irgendetwas wie, dies ist ein Test. Und dann weiß man, das Ganze funktioniert. Und da das dann in den Regelbetrieb geht, eben auf dem ersten bundesweiten DAB-Kanal, kann man dann auch sicher sein, dass man zukünftig diese Meldungen empfängt und das Ganze funktioniert. Also am 10. September ist der erste große landesweite Test und danach ist das Ganze dann auch wirklich in Betrieb. Bisher war es nur ein Testbetrieb. Ein Beitrag von Wolf Dieter, Delta Lima 2, Mike Charlie Delta.

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5: Durch die zunehmenden Krisen und Naturkatastrophen in der Welt werden Warntechniken immer wichtiger. Das ASA-System für DAB+-Radios hatten wir Ihnen heute ausführlich vorgestellt. Aber auch der Amateurfunk spielt in der Notfallkommunikation eine zunehmend wichtige Rolle, da er ohne Infrastruktur funktioniert. Das klappt deshalb, weil er sich natürliche Phänomene zu Nutzen macht, etwa die Wellenausbreitung über die Ionosphäre. Die Kenntnis des Funkwetters ist aber essentiell und unser Spezialist hierfür ist, wie immer, Christian Reiber, Delta Lima 8 Mike, Delta Whisky vom HF-Referat des DARC mit seiner neuesten Prognose.
6: Die Flair-Tätigkeit hat in den letzten Tagen doch deutlich zugelegt. Fast jeden Tag ereigneten sich M-Flares und die sorgen auf der Tagseite der Erde für Mögel-Dellinger-Effekte, also Ausfälle der unteren und mittleren Bänder für einige 10 Minuten. Die Flares gehen vor allem von der aktiven Region 4513 aus, die im Moment mitten auf der Sonne prangt und jetzt in deren westliche Hemisphäre wandert. Diese Region ist magnetisch komplex und verändert sich rasch. Koronale Masseauswürfe infolge kräftiger Flares aus dieser Region sind jetzt zunehmend erdgerichtet. Die Wahrscheinlichkeit von Magnetstürmen ist daher im Moment hoch und wird erst zum Ende der Woche hin wieder abnehmen. Es sei denn, diese Region 4513 wird plötzlich passiv. Erste Zeichen dafür gibt es bereits. Das passiert tatsächlich immer wieder, das letzte Mal erst vor 2 Wochen. Und das hat inzwischen einen stärkeren Einfluss, denn die Sonnenaktivität geht zurück und dadurch wird eine Phase angehobener Aktivität oft nur noch von einer einzigen aktiven Region getragen, so wie im Moment. Und wenn die dann aufhört zu flären, sinkt die Sonnenaktivität rasch ab. Von den 133 Einheiten des letzten Dienstag wird es daher tendenziell wieder nach unten gehen, spätestens nach dem Verschwinden der Region 4513 am nächsten Mittwoch. Allerdings sind letzten Donnerstag 2 neue Regionen entstanden, die das Bild nochmal drehen könnten. Das stellt sich aber erst an diesem Wochenende heraus. Wenn sie das nicht schaffen, dann wird der solare Flux wohl wieder unter 100 Einheiten fallen. Das Erdmagnetfeld war in der letzten Woche außerordentlich friedlich mit einem A-Index, der an manchen Tagen nur noch 3 oder 4 betrug. Alles unter 15 gilt als ruhig. Aber das endet jetzt, denn 4 Plasmawolken von koronalen Masseauswürfen sind unterwegs und können bis zum Sonntag die Erde treffen. Außerdem sind auch koronale Löcher wieder ein Thema. Das nächste wird bereits am Wochenende wirksam und in der ersten Wochenhälfte den größten Einfluss auf das Erdmagnetfeld ausüben. Zum nächsten Wochenende hin wird es dann wieder ruhiger werden. Die Ionosphäre beginnt mit dem Umbau auf den Herbst. Die oberen Bänder öffnen kürzer, dafür wird die MUF, die höchste nutzbare Frequenz, höher. Diese auch als Winteranomalie bezeichnete Beobachtung liegt an einer veränderten Chemie der Hochatmosphäre und verringerter Dämpfung. Letzte Woche erreichte die MUF über Mitteleuropa jeden Tag 25 MHz und das 15-Meter-Band öffnete stabil. Daran war natürlich auch das sehr ruhige Erdmagnetfeld beteiligt. In ein paar Wochen wird dann auch 10 Meter wieder zuverlässig öffnen, noch sind tagsüber aber 20, 17 und 15 Meter die zuverlässigsten Bänder. Nachts sinkt die MUF dank der noch erhöhten Sonnenaktivität nur noch bis 12 MHz ab. 20 Meter bleibt also nochmals lang geöffnet und 30 Meter die ganze Nacht nutzbar. Die erwartete magnetische Unruhe wird dann tagsüber vor allem 15 Meter zu schaffen machen und nachts die MUF wieder unter 10 MHz sinken lassen. Good day,

Das war's nun für heute. Wir sind leider schon wieder am Ende von Radio DARC angelangt. Die Sendung der vergangenen Stunde war ein Programmbeitrag des gemeinnützigen Deutschen Amateur-Radio-Clubs im Rahmen der Sendefolgen unserer Übernahmepartner. Redaktion und Musikauswahl hatte Rainer Englert, Delta Foxtrot 2, November Uniform. Wir hoffen, die Sendung hat Spaß gemacht. Wenn ja, sagen Sie es doch einfach weiter. Wenn Sie wollen, hören wir uns nächste Woche wieder. Gleiche Zeit, gleiche Frequenz. 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Auf Wiederhören. Moin, tschüss, servus und 73, gut DX. Bis zum nächsten Mal.

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Leon Rausch, die Stimme der Texas Playboys, nennt das Thema. Es geht um Texas, um Cowboy-Songs und um Jazz von Bob Wills und seiner Band. 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

Swing Blues No. 1. Eine Aufnahme von Bob Wills und seinen Texas Playboys aus dem Jahr 1947. Wills, geboren am 6. März 1905, gestorben am 13. Mai 1975, war der König des Western Swing, einer Spielart des Swing in Texas. Zu den bekanntesten Epigonen von Wills gehört die Band Asleep at the Wheel, auch schon seit mehr als 50 Jahren im Geschäft. I Hear You Talking ist ein Song von Cyndi Walker, unterstützt an den Vocals wird die Kapelle von Amos Lee.

Mit Coulter Wall und Western Swing and Waltzes sind wir bei den Cowboy-Liedern angelangt. Mit 31 Jahren zählt Wall zu den jüngeren Vertretern des Genres. Die Tradition ist ihm wichtig, wie auch seinem kanadischen Landsmann Corb Lund, den wir mit Montana Waltz hören, ein Song im Dreivierteltakt.

Rosie Flores, West Texas Plains. Rosie stammt aus San Antonio. Dort kam sie mit dem Tex-Mex-Sound und Rockabilly in Berührung. Seit den 80er Jahren ist sie eine feste Größe der alternativen Country-Music in Texas. Musik aus dem Lone Star State ist heute unser Thema. Die Time Jumpers leben und arbeiten als gefragte Session-Musiker in Nashville. Ihre Musik haben sie dem Texas Swing verschrieben. Texas on a Saturday Night stammt aus ihrem unbetitelten Album aus dem Jahr 2012.

Time Jumpers. Sie stehen für gute Laune, wie auch der nächste Song Nobody's Ever Down in Texas. Nobody's Ever Down in Texas singen Ray Benson, Frontman von Asleep at the Wheel, und Dale Watson, geboren 1962 in Alabama, aber schon als Jugendlicher nach Texas ausgewandert. 1995 dann sein Debütalbum, es folgten viele weitere, stilistisch zwischen klassischem Country und Trucker-Songs.

You Win Again, Dale Watson mit einem Hank Williams Song. Geronimo's Cadillac war 1972 die erste Single von Michael Martin Murphy. Der Song wurde zu einer Art Hymne der Cosmic Cowboys, einer Spielart der Country und Western Music, die in den 1970er Jahren in der texanischen Hauptstadt Austin ihre Heimat fand. Wir hören eine spätere Aufnahme aus dem Jahr 2018. Mit dabei ist Steve Earle.

Don Walzer, Rosemary. Geboren am 14. September 1934, gestorben am 20. September 2006, gehörte Walzer zu den klassischen Country-Sängern aus Texas. Dass er auf Rosemary vom Kronos-Quartett begleitet wird, macht diese Aufnahme aus dem Jahr 1998 zu einem höchst ungewöhnlichen Song. In Western-Songs wird auch gejodelt. Ein Meister des Fachs ist Don Edwards, der erklärt, wie es dazu kam.

Don Edwards aus Kanada, That's How the Yodel Was Born. Cowboy-Songs sind heute unter anderem das Thema. Dazu gehören auch Lieder über die Revolverhelden, die im 19. Jahrhundert den Westen der USA unsicher machten. Sam Bass war einer von ihnen, geboren 1851, erschossen im letzten Gefecht 1878. Alan Lomax widmete diesem Outlaw einen Song. Sam.

Mit Willie Nelson sind wir wieder in Texas. Cindy Walker, deren Sugar Moon er hier coverte, war eine der bekanntesten Songschreiberinnen dort. Es ging um Musik aus Texas heute, Country und Western im besten Sinn. Zum Schluss noch ein Blick über die Grenze. Mexikanische Musik hatte Einfluss in Texas. Wir begannen die Stunde mit Asleep at the Wheel aus Austin und wir verabschieden uns auch mit diesen wunderbaren Musikern, die immer wieder Gäste ins Studio einladen. Bei South of the Border singt George Strait die Lead Vocals. Im anschließenden Instrumental sind unter anderem Brent Mason und Tony Emanuel zu hören. Die Verantwortung für diese Show hatte Burkhard Seidel. Mein Name ist Michael Groth. Tschüss, bis zum nächsten Mal.

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Das zweite internationale Literaturfestival Graal Müritz wird vom 22. bis 27. September stattfinden. Mit dem Festival sollen die zeitgenössischen Entwicklungen von Prosa, Lyrik und Comic bzw. Graphic Novel im internationalen Maßstab vorgestellt und relevante politische Themen und wissenschaftliche Diskurse in Gesprächen mit Autoren erörtert werden. Ziel ist die öffentliche Aufwertung der Literatur und des Lesens. Das internationale Literaturfestival Graal Müritz richtet sich besonders an Literatur- und Kulturinteressierte in der Region des Baltikums, Skandinaviens und Polens, gerade auch an das junge Publikum, an Schülerinnen und Schüler Mecklenburg-Vorpommerns. Warum Graal Müritz? Der Ort des Rückzugs, der Besinnung, wo sich Wald und Meer begegnen, eingebunden in eine oftmals beschworene Naturlandschaft, hat eine große Affinität zur Literatur. Herausragende Autoren wie Franz Kafka, Robert Musil, Erich Kästner, Alfred Kehr, Kurt Tucholsky, Hans Fallada, Uwe Johnson, Walter Kempowski beschrieben ihn in ihren Werken. Kafka lernt hier seine letzte große Liebe kennen. Vorher in den 10er-Jahren, also 1910er-Jahre, waren Hans Fallada und Erich Kästner mit ihren Eltern in Graal Müritz. Der Ticketverkauf findet online statt über bebelplatz.org. Vor Ort an den Veranstaltungskassen gibt es das Ganze in 30 Minuten vor Vorstellungsbeginn an den Veranstaltungsorten, und die Veranstaltungen selber sind alle unter bebelplatz.org. Man muss da ein bisschen gucken, nach dem Internationalen Literaturfestival Graal Müritz aufgelistet.

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0: Abenteuerferien von Ursel Schäffler. Am letzten Schultag wird in der 3B fast nur über Ferienpläne geredet. Ich fahre nach Bornholm, sagt Ines. Da gab es früher echte Seeräuber. Wir fahren nach Amerika, in die Smoky Mountains. Da gibt es noch echte Indianer, prahlt Paul. Wir fahren nach Schottland. Da gibt es noch echte Geisterschlösser, protzt Kevin. Und wir fahren nach Ratzeburg. Da wohnt unsere echte Oma, sagt Sarah. Ist das weit, fragt Paul. In 2 Stunden ist man dort, sagt Ricky, Sarahs Zwillingsbruder. Ach so, Pauls Blicke sind voller Mitleid. Er fliegt schließlich über den großen Ozean. Es ist schön in Ratzeburg, sagt Ricky. Da können wir zum See radeln und schwimmen, so oft wir wollen. Aber Ines und Paul scheint das nicht zu beeindrucken. Sarah fährt gern zu ihrer Oma, aber plötzlich hat sie das Gefühl, dass die anderen sie bedauern. Wieso eigentlich? Na ja, sagt Ricky, als Sarah mit ihm auf dem Heimweg darüber spricht. Indianer und Seeräuber, das klingt natürlich aufregender als Oma und Fahrrad. Das alles ist längst vergessen, als Ricky und Sarah endlich bei Oma in Ratzeburg sind. Es ist ein herrlicher Sommer und sie fahren fast jeden Tag zum Schwimmbad am See. Beide haben im vergangenen Jahr ihren Freischwimmer in Bronze gemacht. Jetzt üben sie für den Silbernen. Als sie am Freitagnachmittag vom Baden zurückradeln, fällt Sarah etwas ein. Oma hat gesagt, wir sollten vom Bäcker in der Hauptstraße frische Brezeln mitbringen. Hätte ich glatt vergessen, sagt Ricky. Sie machen einen kleinen Umweg durch die Stadt. Vor der Bäckerei stellen sie die Räder ab. Sieh mal, wie der flitzt, sagt Ricky und deutet auf einen Mann, der aus der gegenüberliegenden Apotheke stürmt. Vielleicht hat seine Frau schlimmes Fieber, überlegt Sarah. Glaube ich nicht, der rennt, als hätte er was geklaut. Jetzt kommt eine junge Frau im weißen Kittel aus der Apotheke gelaufen und ruft, »Hilfe, Überfall!« »Siehste«, sagt Ricky triumphierend, »ich hatte recht.« »Er rennt zum Parkplatz beim Rathaus«, ruft Sarah, »nichts wie hinterher.« Die Zwillinge steigen auf die Räder und heften sich dem Dieb an die Fersen. Als sie zum Parkplatz kommen, sehen sie gerade noch, wie der Mann in einen blauen Opel Vectra springt. Nach einem Blitzstart fährt er davon. Die Autonummer, ruft Ricky geistesgegenwärtig. Merk du dir die Buchstaben, ich merk mir den Rest. SHG, murmelt Sarah vor sich hin und kramt in ihrer Badetasche. Wir müssen alles aufschreiben, damit wir es nicht vergessen. Sie findet einen Kuli, aber kein Papier. Gib her, sagt Ricky und schreibt die Nummer auf den Rand seines Turnschuhs. Sarah diktiert ihm die Buchstaben. Die setzt er davor. Jetzt hören sie das Martinshorn eines Polizeiautos. Es biegt bei der Apotheke um die Ecke. Sie rennen über die Straße. Zu spät, sagt die Apothekerin gerade zu den beiden Polizisten. Der Räuber ist entwischt. Ich war allein im Laden. Er hat mich mit dem Revolver bedroht und das ganze Geld verlangt. Und Chloroform. Jetzt erst fallen einem der Polizisten die beiden Kinder auf. »Was wollt ihr hier?«, fragt er. »Wohl neugierig, wie?« »Genau«, sagt Ricky, »neugierig, wie sie ohne unsere Hilfe den Räuber fangen wollen.« Jetzt wird auch der zweite Polizist auf die beiden aufmerksam. Er schaltet schnell. »Habt ihr beiden denn etwas Wichtiges beobachtet?« »Ich denke schon«, antwortet Sarah. »Wir haben gesehen, wie der Mann aus der Apotheke lief und zu seinem Auto rannte. Wir haben auch gesehen, wie er weggefahren ist.« Dorthin. Ricky deutet mit der Hand in Richtung Stadtmitte. Und wir haben seine Autonummer aufgeschrieben, sagt Sarah triumphierend. Die Autonummer? Wo? Fragt der Polizist verblüfft. Hier, sagt Ricky und streckt seinen Fuß hin. Es war ein blauer Opel Vectra. Das ist ja tss, tss, macht der eine Polizist erstaunt und schreibt die Nummer von Rickys Turnschuh ab. Das ist ja unglaublich. Ihr seid wirklich zwei ganz tolle Detektive, lobt der andere Polizist die Zwillinge. Dann läuft er schnell zum Polizeiwagen und gibt die Autonummer über Funk zur Fahndung durch. So ist es der Aufmerksamkeit von Sarah und Ricky zu verdanken, dass der Räuber noch am selben Tag gefasst wird. In seiner Wohnung findet die Polizei ein riesiges Diebeslager. Waffen, Patronen und genaue Pläne für eine Entführung. Mit dem Chloroform aus der Apotheke wollte er sein Opfer betäuben. »Ihr habt Schlimmes verhindert«, sagt der Kommissar, der Sarah und Ricky am nächsten Tag zu einem Mega-Eisbecher einlädt. »So aufregend kann Ratzeburg sein«, sagt Ricky zu Sarah. »Aber das ist noch nicht alles. Für die kriminalistische Meisterleistung bei der Aufklärung einer schweren Straftat«, er nennt die Polizeiinspektion Ratzeburg die Zwillinge zu Ehrendetektiven. Am nächsten Tag ist das Foto der beiden auf der Titelseite der Zeitung. »Die nehmen wir mit nach Hause«, sagt Ricky stolz, »für Mama und Papa und für Paul, Kevin und Ines«, fügt Sarah hinzu. Gegen unseren echten Apothekenräuber sehen ihre unechten Geister und Piraten doch ziemlich blass aus.

0: Neubrandenburg im Blick der Menschen. Stadt lädt zur großen Markenumfrage ein. Wie wird Neubrandenburg heute wahrgenommen? Was macht die Stadt besonders? Wo liegen ihre größten Stärken? Und welche Themen sollten künftig stärker in den Fokus rücken? Antworten auf diese Fragen sucht die Vier-Tore-Stadt jetzt gemeinsam mit den Menschen, die Neubrandenburg am besten kennen. Ihren Bürgerinnen und Bürgern, Berufspendlerinnen und Berufspendlern sowie Gästen. Mit einer rund 15-minütigen Online-Befragung startet nun die nächste Phase des Stadtmarketing-Prozesses. Ziel ist es, ein möglichst umfassendes Bild davon zu erhalten, wie Neubrandenburg wahrgenommen wird und welche Eigenschaften Menschen mit der Stadt verbinden. Die Ergebnisse sollen dabei helfen, ein gemeinsames Bild von Neubrandenburg zu entwickeln. Sie fließen in die künftige Ausrichtung des Stadtmarketings ein und bilden die Grundlage für die Frage, wofür die Vier-Tore-Stadt künftig stehen und wie sie sich nach außen präsentieren möchte. Ziel ist es, Neubrandenburg mit einem authentischen Profil klarer zu positionieren, seine Stärken sichtbarer zu machen und die Attraktivität der Vier-Tore-Stadt nach innen und außen weiter zu stärken. Die Teilnahme ist bis 30. September möglich und erfolgt vollständig anonym. Es werden keine personenbezogenen Daten gespeichert. Die Auswertung erfolgt ausschließlich in zusammengefasster Form und entspricht den Vorgaben der DSGVO. Die Stadt lädt alle Interessierten herzlich ein, sich an der Befragung zu beteiligen und die Zukunft der Stadtmarke aktiv mitzugestalten. Die Umfrage finden Sie unter vznb.de/umfrage.
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4: Hallo, liebe Kinder, ich lese euch ein Märchen der Brüder Grimm vor, König Drosselbart. Es war einmal eine Königstochter, die konnte keinen Mann finden, denn keiner war ihr gut genug. Ihr Vater gab ein Fest und lud alle heiratslustigen Männer ein, doch an jedem hatte sie etwas auszusetzen. Besonders verhöhnte sie einen Königssohn, dessen Kinn ein wenig krumm war. »Das sieht ja aus wie der Schnabel einer Drossel«, lachte sie. »Haha, König Drosselbart!« Als der alte König sah, wie hochnäsig seine Tochter war, wurde er zornig. Er schwor, sie sollte dem besten ersten Bettler gegeben werden, der vorbeikäme. Kurz darauf sang ein Bettler unter dem Fenster. Der König bat ihn herein und sprach, »Dein Gesang hat mir gefallen. Ich will dir meine Tochter zur Frau geben.« Die Königstochter erschrak, aber sie musste sich mit dem Bettelmann trauen lassen. Nach der Hochzeit musste die Königstochter mit ihrem Mann fortziehen. Sie kamen in eine Stadt, da fragte sie, »Wem gehört diese schöne Stadt?« Ihr Mann antwortete, »Sie gehört dem König Drosselbart. Hättest du ihn genommen, so wäre sie dein.« »Ich arme Jungfer zart, ach, hätte ich genommen den König Drosselbart«, klagte die Frau. Sie hielten bei ihrem windschiefen Häuschen, da sprach die Königstochter, »Ach Gott, was ist das Haus so klein? Wem mag das elend winzige Häuschen sein?« »Das ist unser Haus«, sagte ihr Mann. »Mach nur gleich Feuer zum Kochen.« Die Königstochter erschrak, denn sie verstand ja nichts davon. Nach ein paar Tagen sprach der Mann, »So geht's nicht länger, dass wir hier essen und nichts verdienen. Du sollst Körbe flechten.« Er brachte Weidenzweige, aber die stachen ihr gleich die zarten Hände wund. »Vielleicht kannst du spinnen«, sprach der Mann, aber der harte Faden schnitt in ihre Finger. »Du taugst zu keiner Arbeit«, stellte er fest. »Am besten verkaufst du etwas auf dem Markt.« Er besorgte Geschirr und die Frau setzte sich damit an eine Ecke vom Marktplatz. Zunächst ging's gut. Die Leute kauften der hübschen Frau gern etwas ab. Dann aber ritt ein betrunkener Husar mitten in die Ware hinein, so dass alles in 1000 Scherben zersprang. Weinend lief die Frau nach Hause. »Wer setzt sich auch mit zerbrechlichem Geschirr an eine Straßenecke?«, rief der Mann. »Du taugst zu gar nichts. Ich frage beim Schloss unseres Königs, ob sie dich als Magd nehmen. Dort bekommst du freies Essen.« Nun wurde die Königstochter eine Küchenmagd und musste die niederste Arbeit tun. Sie machte sich in beiden Schürzentaschen ein Töpfchen fest. Darin sammelte sie Essensreste für sich und ihren Mann. Einmal wurde im Schloss ein Fest gefeiert zur Hochzeit des ältesten Königssohns. Da ging die arme Magd hinauf, um zuzusehen. Als sie nun die Pracht und Herrlichkeit sah, da bereute sie ihren Stolz, der sie in die Armut gestürzt hatte. Die Diener warfen ihr ein paar Brocken von den köstlichen Speisen zu, die tat sie in ihre Töpfchen. Da trat der Bräutigam ein. Als er die schöne Magd sah, wollte er mit ihr tanzen. Sie aber erschrak, denn es war kein anderer als der König Drosselbart. Alle Sträuben half nichts. Er zog sie in den Saal. Beim Tanzen lösten sich die Töpfchen aus ihrer Schürze und die Essensreste fielen auf den Boden. Die Leute lachten schallend. Die Magd lief hinaus, aber der König Drosselbart holte sie ein. »Fürchte dich nicht«, sagte er, »ich bin der Bettler, der mit dir in dem elenden Häuschen wohnt. Dir zuliebe habe ich mich so verstellt. Und der Reiter, der dir das Geschirr zertrümmert hat, das war ich auch. Das alles ist geschehen, um dir eine Lehre zu erteilen.« Da weinte die Frau und sagte, »Ich habe großes Unrecht getan und bin nicht wert, deine Frau zu sein.« Er aber sprach, »Tröste dich, die bösen Tage sind vorbei. Jetzt wollen wir unsere Hochzeit feiern.« Da brachten die Kammerfrauen der Frau ein prächtiges weißes Kleid und ihr Vater kam und alle wünschten ihr Glück zur Hochzeit mit dem König Drosselbart. »Ich wollte, du und ich, wir wären auch dabei gewesen.«

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2: Wie, was heißt, ich soll mich kurz fassen? Das ist meine Sendung, ich kann ja so lange reden, wie ich will. Ne? Also, ach, da sagt mir doch jemand, ich soll mich hier kurz fassen. Also, das geht ja auf keine Kuhhaut. Irgendwas mit Kühen haben wir, glaube ich, heute auch in der Sendung. Aber herzlich willkommen übrigens hier zur aktuellen Ausgabe von Rundum Genuss.

So, ich habe nochmal nachgeschaut. Die Sonne ist eigentlich auch schon zumindest astronomisch gesehen seit einer Stunde weg. Der Sonnenuntergang war um 20.04 Uhr. When the Sun Comes Down gibt's hier zumindest sonntagsabends rund um Genuss auf Mediatop Radio Incognito featuring Toni Momrel, hatten das gerade eben mal so schön festgestellt. Mit dabei heute auch noch Wickfield, Johnny Gill, Eric Carmen, außerdem Denise King, Kim Carnes, Aha ist mit dabei, die Bee Gees sind mit dabei, Boyzone, Curtis Stigers, Marcel Romanoff, Katie Melua, Paul Brown, Joe Cocker, Leon Rimes, Dean Martin, Luther Vandross sehe ich hier auch noch und noch eine ganze Menge mehr, wie zum Beispiel The Kings. Don't forget to dance. Vielleicht nicht unbedingt jetzt, ne? Wir machen es ja hier entspannt. Oder kann man eigentlich auch entspannt oder genauer gesagt entspannend tanzen? Der Tanz als vertikalen Ausdruck eines horizontalen Verlangens, hat mal irgendeiner gesagt.

In 3 Wochen wird in Mecklenburg-Vorpommern der Landtag gewählt. Entsprechende Vorbereitungsarbeiten sind am Laufen. Wahlschein sollten wir mittlerweile alle gekriegt haben, wenn ich so gelesen habe, dass man oder was man tun muss, wenn man ihn noch nicht hat. Also ich habe meinen auf jeden Fall auch schon. Da kann man dann ja schon mal so ein bisschen mit arbeiten. Also im Sinne von Briefwahl zum Beispiel vorbereiten oder sich mal suchen, wo das aktuelle Wahllokal denn hingekommen ist. Weil trotz seit längerer Zeit gleicher Adresse ist das bei mir schon der 4. Ort, glaube ich. Oder ist es schon der 5., wo das Wahllokal ist, das hier für meinen Wohnort, also für den konkreten Wohnort zuständig ist. Neubrandenburg hat ja mehrere Wahllokale. Lange Rede, kurzer Sinn. Der Wahlomat übrigens, also die kleine Hilfe, wenn man noch nicht so ganz genau weiß, was man oder wen man wählen möchte. Wobei, also ernst nehmen schon, aber auch nicht zu ernst sollte man das Ganze. Es ist natürlich auch immer nur ein Ausschnitt aus dem, was die Parteien so alles wollen. Aber so ein bisschen hilft es zumindest zur groben Orientierung. Wie gesagt, der Wahlomat ist mittlerweile da und Katapult MV, das Magazin aus Greifswald, hat auch schon eine Übersicht gemacht, dass es neben dem Wahlomat auch noch andere Entscheidungshilfen gibt. Alles verlinkt unter themen.rundumgenuss.de. Und man kann sich wohl sogar schon auf dem Geoportal des Landkreises die Stimmzettel angucken.

Walk on the Wild Side. Da fällt mir übrigens eine Geschichte ein, die ich gelesen habe, und zwar eine Geschichte, deren Ursprung im Tiererlebnispark Müritz in oder bei Waren ist. Weil dort ist etwas passiert, was wohl nicht so häufig passiert, aber geht offensichtlich, ne? Weil, ich sag mal so, das Thema Maulesel und Maultier, dieses Thema kennen wir ja, ne? Maulesel und Maultiere sind Ergebnisse von Beziehungen zwischen Pferd und Esel. Bei dem einen ist das Pferd die Mutter und beim anderen ist der Esel die Mutter. Die genaue Zuordnung könnt ihr gerne selber euch raussuchen, habe ich jetzt nicht parat. Aber darum geht's in diesem Falle gar nicht so wirklich, weil in diesem Tiererlebnispark Müritz ist jetzt ein Zebresel geboren worden. Genau, eine Mischung aus Zebra und Esel. Naja, IA in Streifen sozusagen.

Da geht's den Menschen doch irgendwie wie den Mäusen. Also bloß, dass man halt mit Menschen nicht so gut experimentieren kann, aber mit Mäusen geht das. Und siehe da, da ist dann doch auch Interessantes bei herausgekommen. Bietet man zum Beispiel in Isolation gehaltenen männlichen Mäusen alkoholische Getränke an, dann konsumieren sie davon zunehmend immer mehr. Sobald sie dann wieder an die Weibchen rangelassen werden, geht das dann wohl offensichtlich auch wieder zurück. Übrigens, bei den weiblichen Mäusen ist dieser Effekt genau umgekehrt. Die trinken dann mehr, wenn sie mit einem Männchen zusammen sind.

So, KI sei heute auch mal wieder Thema. Da habe ich einen wunderschönen Artikel zum Thema gefunden. Jetzt nichts Konkretes, aber was Schönes Allgemeines und auch sehr Philosophisches, möchte ich fast sagen. In der, ich sag mal, programmierenden Industrie wird ja auch die KI immer mehr eingesetzt, um halt das zu tun, was normalerweise Entwickler tun, nämlich um Programme zu programmieren. Ne? Und das führt dann dazu, dass das Management eben auch mal Programmierer, die Arbeit halt früher gemacht haben, dann entlässt. Das frustriert natürlich die Softwareentwickler. Und wenn die Nase voll haben, kann da durchaus was Interessantes bei herauskommen, denn die haben jetzt eine KI-Lösung entwickelt, wie man oder mit der man das Management ablösen kann. Das ist doch mal eine schöne Entwicklung. Also sozusagen, man hat dann die Chefetage zum Download.

Ja, statt halt für jeden CEO der Firma irgendwie sechsstelliges Jahresgehalt plus Boni plus Dienstwagen einzuplanen, kann halt dieser KI-Agent eingesetzt werden. Und wie gesagt, ist Open Source. Also kann man sich runterladen, installieren und dann läuft der Kram. Und vor allem, dieser CEO-KI hat dann auch keinen Gedächtnisverlust, muss auch nicht zum Golf spielen oder zu anderen Sachen und macht das Ganze doch sehr viel effizienter und kann rund um die Uhr arbeiten.

KI ersetzt das Management. Das ist doch auch mal eine schöne Geschichte. Da muss man dann auch so ein bisschen schmerzfrei sein, glaube ich. Apropos schmerzfrei. Wir kommen jetzt mal zu einer Musikgattung, die hier in dieser Sendung normalerweise nicht stattfindet, zumindest nicht im Original, nämlich Metal. Sowas gibt es, Stichwort auch in dem Zusammenhang Wacken Open Air. Und da hat jetzt die Forschung auch was Interessantes herausgefunden, denn das Hören von Heavy Metal Musik auf dem Festival erhöht die Schmerztoleranz des Publikums. Man empfindet Schmerzen nicht mehr so doll.

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1: Schlafen eigentlich heutzutage die Menschen noch genug? Man weiß es nicht. Also viele haben ja den Eindruck, und das kann man auch nachweisen, dass sie halt nicht genug schlafen. Aber dass das auch an äußeren Einflüssen liegt, ist meistens ja auch noch klar. Aber einfach nur am Licht, am künstlichen selbigen, scheint es nicht zu liegen. Denn wie lange nämlich Menschen vor der Erfindung des künstlichen Lichts geschlafen haben, hat jetzt ein Forschungsteam in einer Übersichtsarbeit analysiert. Und eins der Ergebnisse, das dabei herausgekommen ist, ist, dass sich die Schlafdauer seit der Steinzeit kaum verändert hat. Aber der Rhythmus, das wann und wie regelmäßig geschlafen wird, da sind wirklich dann doch Änderungen gewesen. Ausführlicher Artikel, für die, die sich dafür interessieren, könnt ihr gerne nachlesen, ist verlinkt unter themen.rundumgenuss.de, genau wie alle anderen Themen der Sendung.

Wir hatten Katie Melua mit ihren 9 Millionen Fahrrädern. Marcel Romanow bittet jetzt darum, dass er nicht zum Schreien aufgefordert wird. Und danach wird's dann geistreich.

Und da sind sie dann auch schon, die geistreichen Bemerkungen hier bei Rund um Genuss auf Mediatop Radio. Und wir fangen an mit Antisthenes. Der lebte übrigens so rund um 400 vor Christus. Ja, das ist schon eine Weile her, demzufolge 2400 Jahre. Und der meinte einmal, die Staaten gehen zugrunde, wenn sie nicht mehr imstande sind, die schlechten von den guten Menschen zu unterscheiden. Ja, immer währende Weisheit, würde ich sagen. Ambrosius von Mailand meinte einmal, Gerechtigkeit gibt jedem das Seine, maßt sich nicht Fremdes an und setzt den eigenen Vorteil zurück, wo es gilt, das Wohl des Ganzen zu wahren. Na, ganz wichtig. So, George Bernard Shaw. Für einen Politiker ist es gefährlich, die Wahrheit zu sagen. Die Leute könnten sich daran gewöhnen, die Wahrheit hören zu wollen. Und Christian Morgenstern, beim Menschen ist kein Ding unmöglich, im Schlimmen wie im Guten.

Curtis Steigers begleitete uns in die zweite Stunde von Rund um Genuss hier auf Mediatop Radio jeden Sonntagabend von 21 bis 23 Uhr. Die Wiederholung dann am Dienstagmittag zur besten Siesta-Zeit in der Lunch Lounge. Alle Informationen zur Sendung im Internet unter rundumgenuss.de.

Ja, der Hinweis auf kulinarisch und danach dann crazy, crazy, crazy. Erinnert mich an mein heutiges Mittag, so ein ganz kleines bisschen. Ich habe ein wenig experimentiert, ich hatte da eine Idee und ein Chili con Pesci würde ich das mal nennen. Wobei ich im Internet dann doch auch Rezepte gefunden habe, die die gleiche Idee aufgriffen, die dann Chili con Pescado, glaube ich, gesagt haben. Muss ich mal nochmal genauer gucken. Näheres übrigens dann Montagabend unter herdnerd.de.

So, jetzt rede ich mal ein bisschen Käse. Ich meine, mache ich ja sonst auch immer gerne, aber vielleicht jetzt doch mal über richtigen Käse reden. Genauer gesagt noch gar nicht mal um den Käse selber, sondern die Rinde, die außen drum rum ist. Wird ja gerne mal abgeschnitten. Wer erinnert sich nicht, gut, wer schon ein bisschen länger auf der Welt ist, an diese berühmte Äußerung eines Ulrich Wickert, bekannter frankophiler, auch Genussmensch, und der auch beim Camembert die pelzige Rinde abgeschnitten hat, damit er nur das Innere genießt. Ist natürlich fein, ist natürlich auch ein wenig dekadent, weil beim Camembert wie auch beim Brie oder bei ähnlichen Käsen steckt natürlich auch, zumindest bei den guten, auch viel Geschmack in dieser Rinde, ne? Und das gilt übrigens auch für Schnitt- und Hartkäse. Man muss immer ein bisschen aufpassen, was diese Rinde nun ist. Es gibt die einfachen, preiswerten Käse, die gerne mal eine Wachsschicht oder irgendetwas Ähnliches außen drum haben. Da sollte man die Rinde dann natürlich nicht mit essen, beziehungsweise auf jeden Fall nicht diese Wachsschicht, ne? Aber bei einer natürlich gereiften Käserinde, ne, also wenn der Käse schön in Salz lage und ne, wie man Käse halt zumindest noch guten Käse herstellt, da kann man die Rinde durchaus mitessen. Ne? Man muss aufpassen. Wie gesagt, guckt auf die Zutatenliste. Manchmal sind auch Konservierungsstoffe mit in dieser Rinde. Dann natürlich nicht und künstliche Rinde natürlich auch nicht. Aber bei den natürlich gebildeten Rinden, gerade auch von edlen Käsen, da kann man das Ganze auch aus kulinarischen Gründen gerne mitessen. Auch so bei so diesen Rotschmierkäsen wie Limburger oder Romadur oder Weißschmierkäse gibt es ja auch. Oder es gibt ja sogar Käse, die mit Holzasche draußen ummantelt sind, um sie vor Schimmelbefall zu schützen. Auch da kann man das alles mitessen. Auch wenn Weinblätter drumherum sind oder Kastanienblätter, sowas gibt es ja alles. Man sollte aber, wie gesagt, auf die Zutatenliste schauen, wenn Natamycin bzw. E235 draufsteht, kann man kritisch sein, ist aber meistens auch so wenig dann da drinne, ja, dass es auch nicht wirklich schlimm ist. Ne? Aber unbehandelte Käserinde kann auch lecker sein. Vor allem geschmacksintensiv.

Habe ich übrigens auch diese Woche einen Artikel gelesen, das habe ich mir aber leider jetzt offensichtlich nicht gespeichert. Einen Artikel gelesen über die Verwendung des grünen Teils der Wassermelone. Kann man übrigens auch leckere Sachen draus machen. Das geht dann natürlich eher in die Richtung, in die auch Gurken gehen, auch in der entsprechenden Verwendung. Also das ganz grüne, die ganz grüne Schale außenrum, die ist natürlich sehr hart und sehr ledrig, aber eben dieser hellgrüne Teil darunter kann man auch genießerisch aufwerten. Vielleicht finde ich den Artikel ja noch.

wird ja schon wieder getanzt hier. Naja, egal. Wir lassen jetzt mal die Löffel tanzen. Wir sind nämlich in der Kochblog-Schau und ich sehe gerade, nee, wirklich mit Löffeln hat das beides nichts zu tun, aber mit Kartoffeln. Wer hätte das gedacht? Und das eine ist ein Auflauf mit Kartoffeln. Ich sag mal, Auflauf, da kann man ja auch alles Mögliche drunter machen. Ne, also in der Beschreibung heißt es unter anderem, dass man dort eigentlich das, was drunter liegt, mit einer Schicht Kartoffelbrei zudeckt und dann backt. Hier wurden dann aber alternativ dann Kartoffelscheiben genommen, wie man halt einen Kartoffelauflauf so macht. Unten drunter ist hier übrigens ganz edel Entenkonfit. Also letztendlich Ente im eigenen Fett gegart und dann, das kann man auch einwecken und sowas. Vermutlich kann man sowas auch mit Corned Beef oder mit ähnlichen Geschichten machen. Also das ist auf jeden Fall mal so eine Anregung, auch vor allem für die Variationen. Und außerdem auch noch ein zweites Rezept über Kartoffelbomben und Bacon Bombs. Ja, also letztendlich in Bacon Bombs ist, ich sag mal so, Rösti in Bulettenform mit Speck umwickelt. Und sicherlich auch ein bisschen was drinne. Klingt alles sehr lecker, sieht vor allem auch sehr lecker aus. Und schmeckt vermutlich auch. Zumindest läuft mir beim Anblick des Bildes so ein ganz kleines bisschen das Wasser im Munde zusammen. Themen.rundumgenuss.de gibt's auch die Links da drauf.

kauft ihr euch auch manchmal beim Bäcker ein halbes Brot? Und wie macht das der Bäcker dann?

Ja, wie passiert das normalerweise, wenn man beim Bäcker mal ein halbes Brot kauft? Ne? Also so freihändig aufschneiden tut's, glaube ich, kaum noch einer. Kommt in diese Brotschneidemaschine rein, einmal schnipp, schnapp, halb durch. Und dann kriegt man das halbe Brot zum halben Preis. So zumindest die Theorie. Aber wenn man dann einen, ich sag's mal ehrlich, einen blöden Kunden hat, der läuft mit dem halben Brot nach Hause und wiegt das zu Hause nach. Und wenn dann 10 Gramm fehlen, ich wiederhole nochmal, wenn dann 10 Gramm fehlen, beschwert er sich beim zuständigen Eichamt und veranlasst dann Bäcker, zumindest in der Region, wo das Ganze passiert ist, dazu, entweder keine halben Brote mehr zu verkaufen oder sich für teuer Geld Wagen, geeichte Wagen, deswegen sind die so teuer, geeichte Wagen zuzulegen, damit dann das halbe Brot wirklich auch nach Gewicht verkauft werden kann. Ne, nicht einfach so frei Schnauze durch zwei, sondern eben nach Gewicht, wie sich das gehört. Ja, das war, passiert übrigens im bayerischen Pfaffenhofen, noch sehr weit weg. Wir wollen mal hoffen, dass das nicht irgendwann bis zu uns kommt.

Habt ihr das auch gelesen? Die haben es jetzt hingekriegt, aus PET-Flaschen Kekse zu bauen, die man dann auch noch essen kann. Möchte man verarbeitete PET-Flaschen essen?

So, wir machen jetzt hier dicht, weil Close to You, ne, haben wir ja gerade eben singen lassen, aber wir machen auch keine Überlänge, deswegen heißt der letzte Titel heute hier Overtime. Ja, ja, was sein muss, muss sein. Habt eine schöne Woche, das Runde muss ins Eckige, ich gehe jetzt zu Bett. Verantwortlich für diese Sendung war Dirk Pohlmann und der wünscht eine angenehme Nacht.

Die Gemeinde Feldberger Seenlandschaft lädt zum 13. Kreis Wanderertreffen im Landkreis Mecklenburgische Seenplatte ein. Veranstaltet wird das Wanderevent vom Kreis Sportbund Mecklenburgische Seenplatte in Zusammenarbeit mit der Gemeinde Feldberg, lokalen Verein und weiteren engagierten Partnern. Start- und Zielpunkt ist der Kurpark in Feldberg. Auf die Teilnehmenden warten 11 abwechslungsreiche Wandertouren, die die landschaftliche Vielfalt rund um die Seenlandschaft, den Kurpark mit seinen zahlreichen Kneippmöglichkeiten und die typische Endmoränenlandschaft der Region erlebbar machen. Von entspannten Uferwegen über sehr informative Wanderungen bis zu sportlich anspruchsvolleren Routen ist für alle Wanderfreunde etwas dabei, ob für Einzelpersonen, Kinder, Familien oder Gruppen. Selbst an Inklusion ist gedacht. Das Kreiswandertreffen findet statt am 19. September. Angemeldet werden kann sich bis 14. September unter kreiswandertreffen.ksb-seenplatte.de. Am 19. September geht es dann um 9.30 Uhr los mit der Eröffnung. Der Aufmarsch dann um 9.45 Uhr und der Start aller Wanderungen um 10 Uhr. Der Teilnahmebeitrag beträgt 10 Euro pro Person ab 12 Jahre und umfasst die Teilnahme an einer Tour ihrer Wahl. Für ganz Kurzentschlossene, die können sich am Veranstaltungstag noch zwischen 9 Uhr und 9.30 Uhr nachmelden, je nach Verfügbarkeit, kostet dann aber auch 15 Euro.

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0: We beat Cancer, wir besiegen Krebs. Unter diesem Motto startet am 6. September im Neubrandenburger Kulturpark der dritte Spendenlauf des Viszeral-Onkologischen Zentrums am Dietrich-Bonhoeffer-Klinikum in Neubrandenburg. Das zertifizierte Zentrum widmet sich der bestmöglichen Versorgung und optimalen Therapie von Patienten mit Darmkrebs, Magen- und Bauchspeicheldrüsenkrebs. Der Lauf soll ein Zeichen im Kampf gegen den Krebs setzen, Mut machen, Solidarität zeigen und gleichzeitig auf die Bedeutung von Vorsorge, moderner Krebsmedizin und gemeinschaftlicher Unterstützung aufmerksam machen. Das meint Dr. Med. Tobias Zeitz, seines Zeichens leitender Oberarzt der Klinik für Chirurgie und Leiter des VOZ. Die Spenden, die an dem Tag in der Spendenbox gesammelt werden, kommen den Krebspatienten zugute. Die bewegende Mission für den guten Zweck, die das Zentrum gemeinsam mit dem Verein Seenplatte Events organisiert, beginnt am 6. September um 9 Uhr an der Stadthalle. Zum Auftakt wird Dr. Med. Christian Kirsch, Chefarzt der Klinik für Innere Medizin 1, kurz über Darmkrebs, eine der häufigsten Krebserkrankungen in Deutschland, und die Bedeutung der Vorsorge sprechen. Der erste Startschuss fällt dann um 9.30 Uhr für den Bambini-Lauf, also Kinder von 3 bis 8 Jahren. Bereits ab 7.30 Uhr werden an der Stadthalle Startnummern ausgegeben. Die Läufe für Jugendliche und Erwachsene starten dann gestaffelt ab 10 Uhr. Es gibt Laufstrecken in der Länge von 5, 8 und 12 Kilometern. Auch Walking über 5 Kilometer ist möglich. Zum Abschluss gibt es natürlich eine Siegerehrung. Die Organisatoren hoffen auf viele Menschen, die mit ihrer Teilnahme Solidarität zeigen und ein Hoffnungszeichen im Kampf gegen Krebs setzen. Also 6. September, 9 Uhr an der Stadthalle. Startnummern gibt es allerdings dann schon vorher.
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0: Mit ihrem neuesten, dem 8. 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Deutschland, siehst du das nicht? Untergang der Weimarer Republik 1929 bis 1933. Der Titel greift eine eindringliche Zeile aus Kurt Tucholskys Gedicht Deutschland erwache aus dem Jahre 1930 auf. Ein scharf formulierter Warnruf vor Radikalisierung, Gewalt und dem Zerfall demokratischer Normen. Texte von Erich Kästner, Marsha Kaleiko, Kurt Tucholsky, Viktor Klemperer, Sebastian Hafner und Dorothy Thompson treffen auf Musik von Hans Eisler, Kurt Weil, Erwin Schulhoff, Paul Juon und Jean Francais. Ebenso wie auf Swing und Schlager von Cole Porter und den Comedian Harmonists. Das Programm erzählt von politischem und gesellschaftlichem Zerfall, aber auch von der kulturellen Blüte jener Jahre und stellt die Frage, welche Lehren ziehen wir heute aus dem Untergang der ersten deutschen Demokratie? In Neubrandenburg gastieren Opus 45 und Roman Knizka am 6. 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